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1: Mit Michael Daub, der Präsident der Kanarischen Inseln Fernando Clavijo, reiste in dieser Woche nach Uruguay und Argentinien. In Uruguay sind Gespräche mit Präsident Orsi sowie Treffen mit Menschen kanarischer Herkunft geplant. Außerdem nimmt er an den Feierlichkeiten zum 300-jährigen Bestehen von Montevideo teil. In Buenos Aires will er mit Unternehmern über Investitionen auf den Kanaren sprechen. Ziel der Reise ist es, die traditionellen Beziehungen zu beiden Ländern weiter auszubauen. Die Fluggesellschaft Binter Canarias hat eine neue Direktverbindung zwischen den Kanaren und Vitoria Gasteiz aufgenommen. Die Strecke wird während der Sommermonate jeweils montags und donnerstags bedient. Zudem hat die Airline ihr Angebot nach Vigo ausgebaut. Seit Dienstag werden außerdem wieder die saisonalen Direktflüge nach Menorca und Valencia angeboten. Die Stadt Las Palmas de Gran Canaria hat den Bau von 74 neuen Wohnungen im Stadtteil Tamaraceite beschlossen. Für das Projekt werden rund 10,7 Millionen Euro investiert. Nach Angaben des Stadtbeauftragten Mauricio Roche soll damit das Angebot an bezahlbarem Wohnraum erweitert werden. Die neuen Wohnungen sollen zu erschwinglichen Mieten zur Verfügung stehen. Die Stadt Puerto de la Cruz führt derzeit nächtliche Reinigungs- und Desinfektionsarbeiten an Straßen und öffentlichen Plätzen durch. Mit den Maßnahmen sollen Sauberkeit und Hygiene im Stadtgebiet verbessert werden. Die Stadtverwaltung betont, auch künftig daran arbeiten zu wollen, optimale Bedingungen für Einwohner und Besucher zu schaffen. Soweit die Meldungen.
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1: Gran Canaria meldet heute Sonne pur, 22 Grad, 16 Grad bringt dann die Nacht. Auch der Donnerstag ist sonnig, bis auf 23 Grad geht's hoch.
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3: Mit Julia Fritz. Zum Abschluss ihres Gipfels im französischen Evian haben sich die G7-Staaten auf mehrere gemeinsame Positionen verständigt. Dabei ging es unter anderem um den Nahostkonflikt und den Ukraine-Krieg. Bundeskanzler Friedrich Merz und Frankreichs Präsident Emmanuel Macron bezeichneten das Treffen als Erfolg. Ob die in Evian gefundene Einigkeit auch hält, muss sich aber erst noch zeigen. Etwa beim weiteren Vorgehen für eine Friedenslösung in der Ukraine oder bei der Absicherung der Straße von Hormus nach der Vereinbarung mit dem Iran. Das Europaparlament hat neue Regeln für gentechnisch veränderte Lebensmittel beschlossen. Bestimmte Produkte dürfen künftig ohne spezielle Kennzeichnung in Supermärkten verkauft werden. Auch die bislang vorgeschriebene Umweltprüfung vor der Zulassung soll in diesen Fällen wegfallen. Befürworter hoffen dadurch auf neue Sorten, die etwa besser mit Trockenheit zurechtkommen oder weniger Dünger benötigen. An deutschen Ladenkassen wird immer häufiger bargeldlos bezahlt. Im vergangenen Jahr wurden 55% der Zahlungen mit Karte, Smartphone oder Smartwatch abgewickelt. 45% der Zahlungen erfolgten aber weiterhin bar. Damit bleibt Bargeld in Deutschland im europäischen Vergleich weiter besonders wichtig. RB Leipzig trennt sich nach nur einem Jahr von Cheftrainer Ole Werner. Dabei hatte Werner mit dem Bundesligisten die Champions League erreicht und den Umbruch sportlich gemeistert. Intern soll es dennoch schon länger Zweifel an ihn gegeben haben. Als Nachfolger wird nach übereinstimmenden Medienberichten der Argentinier Martin de Michelis gehandelt.
1: Soweit. 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
1: Mit Michael Daub, der Präsident der Kanarischen Inseln, Fernando Clavijo, reiste in dieser Woche nach Uruguay und Argentinien. In Uruguay sind Gespräche mit Präsident Orsi sowie Treffen mit Menschen kanarischer Herkunft geplant. Außerdem nimmt er an den Feierlichkeiten zum 300-jährigen Bestehen von Montevideo teil. In Buenos Aires will er mit Unternehmern über Investitionen auf den Kanaren sprechen. Ziel der Reise ist es, die traditionellen Beziehungen zu beiden Ländern weiter auszubauen. Die Fluggesellschaft Binter Canarias hat eine neue Direktverbindung zwischen den Kanaren und Vitoria Gasteiz aufgenommen. Die Strecke wird während der Sommermonate jeweils montags und donnerstags bedient. Zudem hat die Airline ihr Angebot nach Vigo ausgebaut. Seit Dienstag werden außerdem wieder die saisonalen Direktflüge nach Menorca und Valencia angeboten. Die Stadt Las Palmas de Gran Canaria hat den Bau von 74 neuen Wohnungen im Stadtteil Tamaraceite beschlossen. Für das Projekt werden rund 10,7 Millionen Euro investiert. Nach Angaben des Stadtbeauftragten Mauricio Roche soll damit das Angebot an bezahlbarem Wohnraum erweitert werden. Die neuen Wohnungen sollen zu erschwinglichen Mieten zur Verfügung stehen. Die Stadt Puerto de la Cruz führt derzeit nächtliche Reinigungs- und Desinfektionsarbeiten an Straßen und öffentlichen Plätzen durch. Mit den Maßnahmen sollen Sauberkeit und Hygiene im Stadtgebiet verbessert werden. Die Stadtverwaltung betont, auch künftig daran arbeiten zu wollen, optimale Bedingungen für Einwohner und Besucher zu schaffen. Soweit die Meldungen.
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1: Gran Canaria meldet heute Sonne pur, 22 Grad, 16 Grad bringt dann die Nacht. Auch der Donnerstag ist sonnig, bis auf 23 Grad geht's hoch.
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5: Mit Julia Fritz. Zum Abschluss ihres Gipfels im französischen Evian haben sich die G7-Staaten auf mehrere gemeinsame Positionen verständigt. Dabei ging es unter anderem um den Nahostkonflikt und den Ukraine-Krieg. Bundeskanzler Friedrich Merz und Frankreichs Präsident Emmanuel Macron bezeichneten das Treffen als Erfolg. Ob die in Evian gefundene Einigkeit auch hält, muss sich aber erst noch zeigen. Etwa beim weiteren Vorgehen für eine Friedenslösung in der Ukraine oder bei der Absicherung der Straße von Hormus nach der Vereinbarung mit dem Iran. Das Europaparlament hat neue Regeln für gentechnisch veränderte Lebensmittel beschlossen. Bestimmte Produkte dürfen künftig ohne spezielle Kennzeichnung in Supermärkten verkauft werden. Auch die bislang vorgeschriebene Umweltprüfung vor der Zulassung soll in diesen Fällen wegfallen. Befürworter hoffen dadurch auf neue Sorten, die etwa besser mit Trockenheit zurechtkommen oder weniger Dünger benötigen. An deutschen Ladenkassen wird immer häufiger bargeldlos bezahlt. Im vergangenen Jahr wurden 55% der Zahlungen mit Karte, Smartphone oder Smartwatch abgewickelt. 45% der Zahlungen erfolgten aber weiterhin bar. Damit bleibt Bargeld in Deutschland im europäischen Vergleich weiter besonders wichtig. RB Leipzig trennt sich nach nur einem Jahr von Cheftrainer Ole Werner. Dabei hatte Werner mit dem Bundesligisten die Champions League erreicht und den Umbruch sportlich gemeistert. Intern soll es dennoch schon länger Zweifel an ihn gegeben haben. Als Nachfolger wird nach übereinstimmenden Medienberichten der Argentinier Martin De Michelis gehandelt.
6: Soweit. 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
1: Mit Michael Daub, der Präsident der Kanarischen Inseln, Fernando Clavijo, reiste in dieser Woche nach Uruguay und Argentinien. In Uruguay sind Gespräche mit Präsident Orsi sowie Treffen mit Menschen kanarischer Herkunft geplant. Außerdem nimmt er an den Feierlichkeiten zum 300-jährigen Bestehen von Montevideo teil. In Buenos Aires will er mit Unternehmern über Investitionen auf den Kanaren sprechen. Ziel der Reise ist es, die traditionellen Beziehungen zu beiden Ländern weiter auszubauen. Die Fluggesellschaft Binter Canarias hat eine neue Direktverbindung zwischen den Kanaren und Vitoria Gasteiz aufgenommen. Die Strecke wird während der Sommermonate jeweils montags und donnerstags bedient. Zudem hat die Airline ihr Angebot nach Vigo ausgebaut. Seit Dienstag werden außerdem wieder die saisonalen Direktflüge nach Menorca und Valencia angeboten. Die Stadt Las Palmas de Gran Canaria hat den Bau von 74 neuen Wohnungen im Stadtteil Tamaraceite beschlossen. Für das Projekt werden rund 10,7 Millionen Euro investiert. Nach Angaben des Stadtbeauftragten Mauricio Roche soll damit das Angebot an bezahlbarem Wohnraum erweitert werden. Die neuen Wohnungen sollen zu erschwinglichen Mieten zur Verfügung stehen. Die Stadt Puerto de la Cruz führt derzeit nächtliche Reinigungs- und Desinfektionsarbeiten an Straßen und öffentlichen Plätzen durch. Mit den Maßnahmen sollen Sauberkeit und Hygiene im Stadtgebiet verbessert werden. Die Stadtverwaltung betont, auch künftig daran arbeiten zu wollen, optimale Bedingungen für Einwohner und Besucher zu schaffen. Soweit die Meldungen.
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1: Gran Canaria meldet heute Sonne pur, 22 Grad, 16 Grad bringt dann die Nacht. Auch der Donnerstag ist sonnig, bis auf 23 Grad geht's hoch.
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3: Mit Julia Fritz. Eine Hitzewelle rollt auf Deutschland zu. Heute und vor allem in den kommenden Tagen wird es richtig heiß. Am Wochenende sind bis zu 38 Grad möglich. Experten fordern deshalb erneut besseren Hitzeschutz. Besonders in Unternehmen gäbe es Handlungsbedarf, heißt es von der Allianz. Arbeitszeiten sollten stärker an hohe Temperaturen angepasst werden, um die Produktivität zu sichern. Zusätzlich brauche es bauliche Maßnahmen wie helle Fassaden und begrünte Dächer. Zwischen den USA und dem Iran sollen die Waffen weiter ruhen. Beide Seiten haben dafür nun ein Rahmenabkommen unterzeichnet. Das Memorandum sieht ein Ende des Krieges, die Öffnung der Straße von Hormus und die Freigabe iranischer Vermögenswerte im Ausland vor. Die Waffenruhe soll so lange verlängert werden, bis weitere Details geklärt sind. Offen sind unter anderem das iranische Atomprogramm, mögliche Sanktionen und die Beseitigung von Seeminen in der Straße von Hormus. Deutsche Geschäftsreisende reichen im internationalen Vergleich besonders häufig falsche Spesenabrechnungen ein. Das zeigt eine Befragung im Auftrag von TravelPerk. Rund 26% der deutschen Befragten geben an, regelmäßig unzulässige Spesen einzureichen. Laut TravelPerk entstehen viele dieser Fehler aber nicht absichtlich, sondern durch Unklarheiten oder Versehen bei der Abrechnung. Nur ein kleinerer Teil handle demnach bewusst. Kolumbien ist erfolgreich in die Fußball-WM gestartet. Das Team um Bayern-Star Luis Diaz gewann gegen Usbekistan mit 3:1. Zuvor setzte sich Ghana mit 1:0 gegen Panama durch. Im Topspiel des Tages gewann England gegen Kroatien mit 4:2. Harry Kane erzielte dabei 2 Tore. Portugal kam dagegen nicht über ein 1:1 gegen die Demokratische Republik Kongo hinaus. Soweit die Meldung.
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6: Gran Canaria meldet heute Sonne pur, 22 Grad, 16 Grad bringt dann die Nacht. Auch der Donnerstag ist sonnig, bis auf 23 Grad geht's hoch.
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1: Mit Michael Daub, der Präsident der Kanarischen Inseln, Fernando Clavijo, reiste in dieser Woche nach Uruguay und Argentinien. In Uruguay sind Gespräche mit Präsident Orsi sowie Treffen mit Menschen kanarischer Herkunft geplant. Außerdem nimmt er an den Feierlichkeiten zum 300-jährigen Bestehen von Montevideo teil. In Buenos Aires will er mit Unternehmern über Investitionen auf den Kanaren sprechen. Ziel der Reise ist es, die traditionellen Beziehungen zu beiden Ländern weiter auszubauen. Die Fluggesellschaft Binter Canarias hat eine neue Direktverbindung zwischen den Kanaren und Vitoria Gasteiz aufgenommen. Die Strecke wird während der Sommermonate jeweils montags und donnerstags bedient. Zudem hat die Airline ihr Angebot nach Vigo ausgebaut. Seit Dienstag werden außerdem wieder die saisonalen Direktflüge nach Menorca und Valencia angeboten. Die Stadt Las Palmas de Gran Canaria hat den Bau von 74 neuen Wohnungen im Stadtteil Tamaraceite beschlossen. Für das Projekt werden rund 10,7 Millionen Euro investiert. Nach Angaben des Stadtbeauftragten Mauricio Roche soll damit das Angebot an bezahlbarem Wohnraum erweitert werden. Die neuen Wohnungen sollen zu erschwinglichen Mieten zur Verfügung stehen. Die Stadt Puerto de la Cruz führt derzeit nächtliche Reinigungs- und Desinfektionsarbeiten an Straßen und öffentlichen Plätzen durch. Mit den Maßnahmen sollen Sauberkeit und Hygiene im Stadtgebiet verbessert werden. Die Stadtverwaltung betont, auch künftig daran arbeiten zu wollen, optimale Bedingungen für Einwohner und Besucher zu schaffen. Soweit die Meldungen.
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1: Gran Canaria meldet heute Sonne pur, 22 Grad, 16 Grad bringt dann die Nacht. Auch der Donnerstag ist sonnig, bis auf 23 Grad geht's hoch.
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5: Mit Julia Fritz. Eine Hitzewelle rollt auf Deutschland zu. Heute und vor allem in den kommenden Tagen wird es richtig heiß. Am Wochenende sind bis zu 38 Grad möglich. Experten fordern deshalb erneut besseren Hitzeschutz. Besonders in Unternehmen gäbe es Handlungsbedarf, heißt es von der Allianz. Arbeitszeiten sollten stärker an hohe Temperaturen angepasst werden, um die Produktivität zu sichern. Zusätzlich brauche es bauliche Maßnahmen wie helle Fassaden und begrünte Dächer. Zwischen den USA und dem Iran sollen die Waffen weiter ruhen. Beide Seiten haben dafür nun ein Rahmenabkommen unterzeichnet. Das Memorandum sieht ein Ende des Krieges, die Öffnung der Straße von Hormus und die Freigabe iranischer Vermögenswerte im Ausland vor. Die Waffenruhe soll so lange verlängert werden, bis weitere Details geklärt sind. Offen sind unter anderem das iranische Atomprogramm, mögliche Sanktionen und die Beseitigung von Seeminen in der Straße von Hormus. Deutsche Geschäftsreisende reichen im internationalen Vergleich besonders häufig falsche Spesenabrechnungen ein. Das zeigt eine Befragung im Auftrag von TravelPerk. Rund 26% der deutschen Befragten geben an, regelmäßig unzulässige Spesen einzureichen. Laut TravelPerk entstehen viele dieser Fehler aber nicht absichtlich, sondern durch Unklarheiten oder Versehen bei der Abrechnung. Nur ein kleinerer Teil handle demnach bewusst. Kolumbien ist erfolgreich in die Fußball-WM gestartet. Das Team um Bayern-Star Luis Diaz gewann gegen Usbekistan mit 3:1. Zuvor setzte sich Ghana mit 1:0 gegen Panama durch. Im Topspiel des Tages gewann England gegen Kroatien mit 4:2. Harry Kane erzielte dabei 2 Tore. Portugal kam dagegen nicht über ein 1:1 gegen die Demokratische Republik Kongo hinaus. Soweit.
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1: Mit Michael Daub, der Präsident der Kanarischen Inseln, Fernando Clavijo, reiste in dieser Woche nach Uruguay und Argentinien. In Uruguay sind Gespräche mit Präsident Orsi sowie Treffen mit Menschen kanarischer Herkunft geplant. Außerdem nimmt er an den Feierlichkeiten zum 300-jährigen Bestehen von Montevideo teil. In Buenos Aires will er mit Unternehmern über Investitionen auf den Kanaren sprechen. Ziel der Reise ist es, die traditionellen Beziehungen zu beiden Ländern weiter auszubauen. Die Fluggesellschaft Binter Canarias hat eine neue Direktverbindung zwischen den Kanaren und Vitoria Gasteiz aufgenommen. Die Strecke wird während der Sommermonate jeweils montags und donnerstags bedient. Zudem hat die Airline ihr Angebot nach Vigo ausgebaut. Seit Dienstag werden außerdem wieder die saisonalen Direktflüge nach Menorca und Valencia angeboten. Die Stadt Las Palmas de Gran Canaria hat den Bau von 74 neuen Wohnungen im Stadtteil Tamaraceite beschlossen. Für das Projekt werden rund 10,7 Millionen Euro investiert. Nach Angaben des Stadtbeauftragten Mauricio Roche soll damit das Angebot an bezahlbarem Wohnraum erweitert werden. Die neuen Wohnungen sollen zu erschwinglichen Mieten zur Verfügung stehen. Die Stadt Puerto de la Cruz führt derzeit nächtliche Reinigungs- und Desinfektionsarbeiten an Straßen und öffentlichen Plätzen durch. Mit den Maßnahmen sollen Sauberkeit und Hygiene im Stadtgebiet verbessert werden. Die Stadtverwaltung betont, auch künftig daran arbeiten zu wollen, optimale Bedingungen für Einwohner und Besucher zu schaffen. Soweit die Meldungen.
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4: Für Gran Canaria heute zunächst viele Wolken, später mehr Sonne. Vor allem rund um Las Palmas bleibt es erst stark bewölkt. Im Tagesverlauf wird es freundlicher. Die Temperaturen steigen auf 23 bis 24 Grad. Am Nachmittag ist es teils sonnig bis heiter. Am Abend ziehen wieder mehr Wolken auf. Es bleibt aber mild bei etwa 21 bis 22 Grad.
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wunderschönen guten Morgen. Donnerstag Vormittag. Ja, das kann richtig heiß werden heute. In the summertime. Und die nächsten zwei Stunden mit uns, die Morning Show hinein in den Vormittag. Für mich heute der Endspurt. Köfferchen sind gepackt. Ticket liegt auch schon auf dem Tisch. Es kann eigentlich schon losgehen. Noch ein paar Stunden habe ich aber noch hier mit euch. So, schön, dass ihr eingeschaltet habt. Die nächsten zwei Stunden mit mir nochmal. Und dazu wünsche ich euch natürlich viel Spaß und gute Unterhaltung hier mit uns. Gute Musik noch mit dabei. Der Sommer ist da und bei den Temperaturen, liebe Leute, wollen wir gar nicht groß reden. Es ist überall heiß momentan. So, Themen, interessante Themen heute Morgen auch. Ja, ein ganz neuer Social-Media-Hype momentan kursiert herum. Die neuesten Kaffeekonzentrate. Ein Thema unter anderem von uns heute. Da stellt man sich die Frage, die jetzigen Generationen, haben die keine Ahnung, wie man Kaffee kocht? Ganz neue Kaffeetrends, stelle ich euch vor. Weder Polizei noch Feuerwehr. Wisst ihr, wer unter 115 dran geht? Schon mal gewählt? Ich verrate es euch. So, das Thema Kleinwagen. Ja, momentan bei dieser schleppenden Automobilbranche momentan. Ein neuer Kleinwagen für 12.000 Euro geplant. Ja, eine ganz altbekannte Automarke taucht wieder aus den 80ern auf und feiert ihr großes Comeback. Der Jugo, so heißt er, ne? Jugo ist was anderes, ne? So, auch ein wunderschönen guten Morgen unsere Community hier bei uns bei der WhatsApp-Gruppe. Schön, dass ihr mit dabei seid. Euch viel Spaß die nächsten zwei Stunden mit uns. So, musikmäßig, da haben wir ja passend ja nicht mehr lang, ne? Kalendarisch fängt er ja am 21. an oder am 20., ne? Sommeranfang. Was die Temperaturen angeht, sind wir da schon angelangt mittlerweile. So, das kommt mir spanisch vor. Frank Schöbel, endlich Sommer.

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1: Genau, und das war uns mit der ersten Stunde in der Morning Show. Herzlich willkommen. Und das war ja schon, ich schaue gerade mal aufs Thermometer hier. Moment mal. So, hier im Studio momentan knappe 29 Grad. Das wird noch weiter hinaufgehen bis zum Mittag. Ich werde euch auf dem Laufenden halten. 29 Grad Studiotemperaturen. Tja, wie sitze ich hier? Ja, was habe ich an? Ja, ich sag's besser nicht. So, Thema kalter Kaffee. Ja, kalter Kaffee hat ja die Redewendung im Deutschen etwas von unmodern, uninteressanten und veraltet. Ne? Schnee von gestern, sagt man auch, ne? Ja, womit auch die deutsche Sprache zeigt, dass sich manchmal selbst der Zeit hinterherläuft. Denn kaum etwas ist so angesagt wie kalter Kaffee momentan. Also Cold- oder Eiskaffee, sagt man auch, ne? Tja, Kaffee trinken ist längst nicht mehr nur das Morgenritual zum Wachwerden oder das Genussmittel beim Kaffeeklatsch mit Kuchen am Nachmittag. Nee, nee, von wegen. Das ist eine eigene kleine und ja, nerdige Wissenschaft geworden mittlerweile. Besonders jüngere Leute trinken Kaffee gern kalt und können sich stundenlang mit verschiedenen Varianten von Kaffee beschäftigen. Tja, und immer mehr Hersteller, muss man sagen, bringen auch Kaffeekonzentrate auf den Markt diesbezüglich. Nach Trends wie dem Dalgona-Kaffee, Proteinkaffee oder auch dem Code Brief löst 2026 jetzt Kaffeekonzentrate einen Hype auf Social Media aus. Ja, denn immer mehr Hersteller bringen eigene Konzentrate auf den Markt, von Drogerie-Eigenmarken bis zum weltgrößten Nahrungsmittelkonzern Nestle. Tja, und der in der Schweiz sitzende Konzern wirbt momentan mit Nescafé Espresso Konzentrate-Style, so heißt das Ganze, erlebt man eine neue Art von Kaffee ohne Maschine zu Hause zu genießen. Ja, und auf TikTok momentan ist es der Trend, verschiedene Kaffeekonzentrate zu testen. Und dabei wird gerne betont, dass man ja keine Kaffeemaschine habe oder eben keine Lust habe, extra selbst Kaffee vorzukochen oder abkühlen zu lassen. So faul sind wir schon mittlerweile geworden. Ja, wie auch immer, das ist dann eben halt der kalte Kaffee, der momentan für diesen Hype sorgt momentan. Ja, und häufig tauchen auch dann diese Videos in Eigenmarken, in Drogeriemärkten riesen auf. Viele User feiern die Konzentrate als geldsparende Möglichkeit, sich zu Hause eine Latte wie im Kaffee zu machen. Da hat man jetzt eine Latte, ne? Ja gut, okay, wie auch immer, ne? Kaffeekonzentrate sind global gesehen nicht ganz neu, muss man dazu sagen. Vorreiter schon in den letzten Jahren waren Märkte wie in den USA, Japan und Südkorea. Da gab es das schon ein bisschen länger. Ja, momentan in Deutschland der große Hype, kalter Kaffee. Ich habe hier meinen Kaffee stehen, aber ich liebe ihn doch lieber heiß. Kalter Kaffee schmeckt mir nie so wirklich, muss ich ganz ehrlich sagen. Gut, Geschmackssache, wie bei der Musik auch, ne? Es gibt doch nichts Schöneres im Sommer oder die Sommerzeit überhaupt für mich, ne? Wir können von mir aus auch den Herbst und den Winter überspringen und gleich zu Wort zum Sommer übergehen, ne? Was haltet ihr davon? Ja, so schmeckt er halt, ne? Der Sommer 2026, jetzt mit Jules Liberty.

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1: Wer kann da noch ruhig auf dem Stuhl sitzen bleiben? Oh, bei solchen Rhythmen. Oh, yeah. Captain Jack und I go. So. Wir kommen zum ersten Beitrag heute Morgen. Und zwar, ja, Urlaub, clever Plan. Habt ihr schon euren Urlaub gebucht? Mit Sicherheit ja schon. Ja, kleine Vorteile mit großer Wirkung, muss man sagen. Ja, ein schöner Urlaub zu einem fairen Preis steht bei vielen ja ganz oben auf der Wunschliste. Das zeigt auch eine aktuelle Umfrage von Payback. Gleichzeitig sind auch viele Angebote in den vergangenen Jahren deutlich teurer geworden. Ja, und deshalb schauen Reisefans genauer hin und das immer besser, welche zusätzlichen Vorteile sie rund um die Buchung nutzen können. Mehr zu diesem Thema von meinem Kollegen Gerrit Zinicke.
2: Essen bleibt für viele Menschen unverzichtbar. Laut der aktuellen Umfrage planen 82% der Deutschen in diesem Jahr mindestens eine Reise. Mehr als im Vorjahr. Dabei schauen wir besonders auf die Preise und vergleichen Angebote, sagt Nina Purcher-Grass von Payback.
3: Es lohnt sich aber auch wirklich, einen Blick auf zusätzliche Vorteile rund um die Buchung zu werfen. Hier gibt es inzwischen rund 70 Reisepartner. Das sind Fluglinien dabei, Reiseveranstalter, Hotels, Mietwagen und so weiter. Das heißt, da kann man oft Bonusprogramme nutzen und Punkte sammeln. Und gerade bei diesen höheren Kosten, da kommt schon einiges zusammen.
2: Wer bei der Reisebuchung auf die Angebote und Coupons achtet, kann schnell viele Punkte sammeln und dadurch mehr sparen als gedacht.
3: Wir haben mehr als 700 Partner insgesamt. Ich kann also auch für den Urlaub on top, für ein Bikini, für das Strandkleid, für Sonnencreme, für die Sonnenbrille, für die Reisetasche und so weiter, kann ich Punkte sammeln. Und gerade deshalb lohnt sich ja vor der Buchung und vor jedem Einkauf ein Blick in die App.
2: Wofür die Punkte dann letztendlich ausgegeben werden, das entscheiden wir selbst.
3: Die Punkte können zum Beispiel wieder direkt bei unseren Partnern beim Einkaufen an der Kasse eingelöst werden. Oder ich suche mir dafür im Prämienshop was Schönes aus. Und damit die Ersparnis schnell geht, rate ich eben, möglichst viele Einkäufe über Payback direkt zu starten und immer zu schauen, ob es Coupons gibt.
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sind eure Klassiker hier von Santa Esmeralda und Don't Let Me Be Understood. Und wir kommen zum Thema. Ja, habt ihr schon mal die Nummer 115 gewählt? Ja, nicht die 112, sondern die 115. Ja, unter der Telefonnummer 115 können sich ja die wenigsten Bürger etwas vorstellen. Und da gibt es noch sehr viele von. Und dabei ist sie für insgesamt 71 Millionen Menschen in Deutschland erreichbar und existiert schon seit 25 Jahren. Ja, hättet ihr es gedacht. Ja, und dahinter steckt ein hilfreicher Service für alle Fragen rund um das Thema Behörden. Für viele Menschen ist das teils verwirrende Bürokratie in Deutschland nämlich eine große Herausforderung. Und genau darum haben wir uns mal zum Thema gemacht und mal euch zu erklären, die 115 am besten für sich zu nutzen. Bloß, man muss dazu sagen auch, leider sind jedoch bei einem einzigen Bundesland noch nicht alle Regionen mit dabei. Ja, weniger Behördengänge, Auskunft direkt am Telefon, so lautet das Motto unter dieser Nummer 115. Ja, diese 115 soll Ihre Behördennummer sein und quasi die erste Anlaufstelle für Fragen rund um die Verwaltung sein. Und der Anruf ist grundsätzlich erstmal kostenlos, ganz wichtig, bis auf die Telefonkosten bei eurem Provider. Die Hotline ist von Montag bis Freitag zwischen 8 und 18 Uhr erreichbar und zwar unabhängig davon, ob es sich um Angelegenheiten der Kommunen, der Länder oder des Bundes handelt. Ja, typische Anwendungsfälle, warum die Leute diese Nummer wählen, zum Beispiel sind rund ums Auto und Gewerbe, wenn es da um Anmeldungen geht, Personalausweis oder Reisepass beantragen möchten, Umzugsformulare oder auch sogar Eheschließungen. Können dort auch Informationen eingeholt werden unter dieser Nummer 115. Ja, die Rufnummer ist in jedem Bundesland verfügbar, theoretisch in Bayern allerdings noch nicht in allen Regionen. Es kommt jedoch immer neue Gebiete hinzu, man arbeitet dran. Auf der Webseite der 115 könnt ihr euch auch selbst prüfen, ob ihr den Dienst in der Region verfügbar ist. Da könnt ihr mal googeln, dann werdet ihr fündig. Ja, und wenn ihr die Nummer wählt, dann werdet ihr automatisch einem Mitarbeiter der passenden Region durchgestellt. Und eure Fragen beantwortet dann die Person im Service Center mit Hilfe der 115 Wissensdatenbank, so heißt es, die sich aus Leistungsinformationen der Teilnehmer auf Bundes-, Landes- und kommunaler Ebene zusammensetzt. Ja, und so kann man dann eben halt simple oder ja, komplizierte Behördenfragen klären und das Ganze dann per Telefon, statt sich da zum Amt zu bewegen und das Ganze dort zu klären. Wie gesagt, die 115, ja. Ich habe sie auch noch nie gewählt, muss ich sagen, in meinem Leben. Die 112, ja, schon mal, ne? Je nachdem, ne? So, ja. So, an dieser Stelle nochmal einen wunderschönen guten Morgen und ja, herzlich willkommen bei uns in der Morning Show. Wir machen nochmal richtig Dampf heute Morgen hier, bevor es dann Richtung, ja, La Playa geht. So, ja, original stammte damals von Tommy Steiner. Der Mann, der geht da so ziemlich in alles rein. Auch Mr. Musikantenstadel, Andy Borg, am Weißen Strand von San Angelo.

Rock'n'Roll. So klingt der Sommer 2026 hier bei uns auf 107,3. Wir kommen zum Tageshoroskop für den heutigen 18. Juni 2026. Und starten mit dem Wider. Liebe Wider, indem du deine Ängste überwindest, kannst du weit über dich hinauswachsen heute. Fasse also deinen ganzen Mut zusammen und starte richtig durch. Du solltest dich im Job deutlich abgrenzen und von niemandem vereinnahmen lassen. Unsere Stiere, beschäftige dich nach Feierabend nicht nur auch noch mit Themen vom Arbeitsplatz. Mit deinem Liebesverhältnis bewegst du dich auf einer engen Gratwanderung. Liebe Zwillinge, versuche wichtige Angelegenheiten noch schnell zum Abschluss zu bringen. Es besteht die Gefahr, die sachliche Bodenhaftung zu verlieren. Schaut aus bei unseren Krebsen. Liebe Krebs, berufliche Differenzen sind möglich heute. Es erwartet dich ein hartnäckiger Gesprächspartner. Setze dich mit deinem Partner zusammen und rede über die Schwachpunkte in deinem Liebesleben. Das macht ihn hellhörig. Unsere Löwen, liebe Löwen, weiterentwickeln, sich nicht auf alten Erfolgen ausruhen. Auch wenn finanziell noch Widerstände überwunden werden müssen, es geht bergauf. Jungfrauen, liebe Jungfrauen, lass deinen Partner jetzt nicht im Regen stehen. Er braucht dich dringend als je zuvor. Vorsicht, wenn du gebunden bist. Du könntest in eine Affäre schlittern. Ja, so schaut's aus. Die ersten 6-Tages-Horoskope, zweiter Teil zur zweiten Stunde im Anschluss der Nachrichten. In der zweiten Stunde natürlich ganz klar. Ich begrüße an dieser Stelle nochmal ganz herzlich unsere Hörerinnen und Hörer, die jetzt noch zugeschaltet haben. Schön, dass ihr mit dabei seid. Hier bei uns in der Morning Show, gut gelandet, gut gelaunt in den Vormittag. Jetzt mit Katrina, Carsten und Katrina in The Waves and Agent Z. Und wir tanzen auf dem Sonnenschein, Walking on Sunshine. Das passt so richtig zum Sommer, darf an keinem Strand fehlen.

Der Tony Holiday, recht, wo er recht hat, hat er recht, ne? Urlaubsreifen, genau das bin ich auch mittlerweile. So, bei uns gleich 9:49 Minuten hier auf Gran Canaria. Und ja, das bei herrlichem Sonnenschein momentan hier, auch bei uns hier auf dem Festland. Und wir kommen zum Wetterchen für die Kanarischen Inseln für den heutigen 18. Juni. Und da schaut es folgendermaßen aus. Wechselnd bewölkt, wobei im Norden überwiegend bewölkter Himmel und im Süden eher leicht bewölkter Himmel vorherrscht. Geringe Wahrscheinlichkeit für gelegentlichen Nieselregen in den mittleren Höhenlagen im Norden und der höher gelegenen Inseln in den frühen Morgenstunden. Die Temperaturen heute mit kaum Veränderung. Schwacher bis mäßiger Wind aus Nord und Nordost, der am Nachmittag zunimmt. Für morgen, für die Kanarischen Inseln bewölkt im Norden der gebirgigen Inseln und auf Lanzarote. Von Lanzarote aus, na, ansonsten leicht bewölkt mit zeitweise hohen Wolkenfeldern. Temperaturen mit kaum Veränderung morgen. Schwacher bis mäßiger Wind aus Nordost, stärker auf östlichen Inseln sowie an den Südost- und Nordwesthängen der übrigen Inseln. Für die kommenden Tage auch weiterhin zeitweise bewölkt im Norden von Lanzarote und der höher gelegenen Inseln. In den übrigen Gebieten leicht bewölkt oder wolkenlos. Temperaturen auch nach wie vor unverändert oder leicht ansteigend sogar. Schwacher bis mäßiger Wind aus Nordost, stärker in den östlichen Provinzen sowie an den Südost- und Nordwesthängen der übrigen Inseln. Der Sommer ist da, kann man auf jeden Fall sagen, was die Temperaturen betrifft hier. Hier bei uns heute, ja heute und auch morgen, soll es richtig raufgehen mit den Temperaturen hier auf dem Festland in Spanien. Ich nenne mal ein Beispiel. Die höchste Temperatur heute gemessen werden, soll gemessen werden heute, hier bei uns in Bilbao. Und sage und schreibe, soll es raufgehen bis auf 43 Grad. Wir lassen uns überraschen. Da möchte ich jetzt nicht sitzen. Flughafen, Airport, Bilbao, heute 43 Grad. Ein bisschen zu viel Sommer oder naja, gut, wie auch immer. Ne? So, die erste Stunde wieder fast schon wieder vorbei, aber ich habe noch zwei Stück für euch, die möchte ich euch nicht vorenthalten. Zum einen haben wir da Oliver Heidt mit seiner Prinzessin Sonnenschein und Trini Lopez und Party Medley mit dem richtig guten Schwung in den Vormittag hinein. Und wo macht man das natürlich hier bei uns in der Morning Show? Euch noch viel Spaß. Wir freuen uns auf die zweite Stunde gleich hier. Gleich bei uns gibt es erstmal die Nachrichten. Punkt 10 Uhr. Und Teil 2 mit mir,

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1: 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Die kanarische Regierung hat Inspektionen angekündigt, die klären sollen, ob Preissteigerungen an den Tankstellen, die direkt nach dem Beginn des Iran-Krieges erhoben wurden, rechtens sind. Nach Einschnitten wie dem Ausbruch des Krieges werden die Preise häufig innerhalb von 48 bis 72 Stunden angezogen. Um die Preisspirale nach unten zu drehen, dauert es zwischen 10 und 13 Tagen. Inspektoren überprüfen nun, ob die durchgeführte Teuerung gerechtfertigt war. Ansonsten drohen Sanktionen. Dank koordinierter Ermittlungen von Zivil- und Nationalpolizei konnte auf den Kanaren ein Drogenring zerschlagen werden, der in großem Stil Haschisch zwischen den Kanaren und dem spanischen Festland schmuggelte. Bei verschiedenen Zugriffen auf Gran Canaria, Teneriffa und Lanzarote wurden 25 Verdächtige festgenommen, wovon 16 in Untersuchungshaft sitzen. Außerdem wurden im Rahmen von 6 Hausdurchsuchungen über 7,5 Tonnen Haschisch, Schuss- und Stichwaffen sowie Beweismaterial sichergestellt. Mehrere identifizierte Mitglieder sind noch zur Fahndung ausgeschrieben, wodurch weitere Festnahmen nicht ausgeschlossen sind. Dank der mobilen Sperrmüllsammelstellen, die in verschiedenen Stadtteilen stationiert werden, konnten im Mai rund 18 Tonnen Sperrmüll eingesammelt werden. Mit diesen mobilen Stellen fördern wir die Sauberkeit in unserer Stadt und das Recycling, erklärte der zuständige Stadtrat Hector Alemán. In den Containern können alle Abfälle entsorgt werden, die nicht in die normalen Recycling-Container passen oder in eine andere Kategorie fallen. Die Container werden in die jeweiligen Distrikte gebracht, wo sie von Montag bis Freitag von 11 bis 17 Uhr genutzt werden können. Soweit die Meldungen.
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1: Für Gran Canaria heute zunächst viele Wolken, später mehr Sonne. Vor allem rund um Las Palmas bleibt es erst stark bewölkt. Im Tagesverlauf wird es freundlicher. Die Temperaturen steigen auf 23 bis 24 Grad. Am Nachmittag ist es teils sonnig bis heiter. Am Abend ziehen wieder mehr Wolken auf. Es bleibt aber mild bei etwa 21 bis 22 Grad.
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4: Ja, genau, noch zurück bei uns in der zweiten Stunde. Teil 2 mit unserer Morning Show. Donnerstagvormittag. Am Mikrofon für euch bis 11 Uhr. Mein Name ist Dirk Koplin.

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1: Genau, noch zurück bei uns in der zweiten Stunde hier bei uns in der Morning Show am Donnerstagvormittag. Schön, dass ihr eingeschaltet habt. Wir machen weiter mit unserem Tageshoroskop, Teil 2. Und machen weiter mit der Waage. Liebe Waage, aufgepasst heute, jetzt das Geld schön zusammenhalten. Alles wird für dich etwas zu anstrengend, auch wenn es nicht danach aussieht. Nimm dir weniger vor und lege Ruhepausen ein. Unsere Skorpione, liebe Skorpione, eine kurze Fastenzeit würde auch dir sehr gut bekommen. Du besitzt ein sensibles Gespür für Erfolg im Beruf und im öffentlichen Auftreten. Du läufst dabei aber auch Gefahr, leichtfertig zu urteilen. Unsere Schützen, überlade dich nicht mit Arbeiten heute und Aufgaben, denen du nicht gewachsen bist. Unverhoffte Chancen öffnen dir ganz neue Perspektiven. Eine harte Konstellation könnte jetzt die Funken sprühen lassen, bleib also diplomatisch. Unsere Steinböcke, liebe Steinböcke, bei Freunden etwas mehr abgrenzen, bevor du wieder so richtig ausgenutzt wirst. Nicht lange debattieren, sondern mit Taten überzeugen. Nur so kommst du auf einen Weg, der dich problemlos an das Ziel deiner Wünsche führt. Ja, und unsere Wassermänner, wie schaut's da aus? Mit Offenheit erreichen.

Siehst du in der nächsten Zeit am meisten? Du hast richtig gut Power ohne Ende und solltest dich einfach mal richtig vergnügen. Triff dich einfach mit Freunden zu Musik und Tanz. Mach mal richtig fette Party. Unsere Fische, liebe Fische, geschickt setzt du dich heute gegen einen Konkurrenten durch. Du verbreitest eine knisternde elektrische Atmosphäre. Genieß es und lass dich von nichts und niemanden unterkriegen. Genauso soll es sein. Soweit unser heutiges Tageshoroskop. Begrüße an dieser Stelle nochmal ganz herzlich unsere Hörerinnen und Hörer, die jetzt noch zugeschaltet haben hier bei uns. Gut eingeschaltet heute Morgen hier bei uns. Gut gelaunten Vormittag mit unserer Morningshow. Und der Sommer 2026, er ist ja schon fast da, ne? Und das Stück darf auch nicht fehlen an der Playa. Sailing 2024. Ja, wir kennen sie ja von Eagle, ne? Der Klassiker. Wunderschön.

0: Tom Puls. Taka, taka. So, willkommen zum zweiten Beitrag für heute. Ja, die WM momentan zieht uns ja vor die Bildschirme momentan. Die Weltmeisterschaft 2026. Aber nicht nur die WM, sondern auch Spiele, sondern auch gegoogelt wird noch fleißig. Rund um eine Fußball-WM passiert weit mehr als nur die Spiele selbst. Ja, die Spieler werden über Nacht zu Social-Media-Stars. Fanaktionen gehen viral und das Panini-Album erlebt wieder sein Comeback. Millionen Menschen suchen gleichzeitig nach Infos, Hintergründen und den neuesten Geschichten zum Turnier. Ja, und welche Themen rund um diese WM 2026 dabei besonders gefragt sind, hat mein Kollege Jonas Wolbert mal genauer recherchiert.
1: Die Vorfreude auf die WM ist groß. Allein im Mai stieg das Online-Suchinteresse zu WM-Themen um 130%. Wir suchen nach grundlegenden Infos, etwa wann Deutschland zuletzt Weltmeister wurde, oder nach Spielern wie Dennis Undorf und Pascal Groß. Ganz besonders gefragt sind Infos zu den Trikots, sagt Hanna Samland von Google Deutschland.
2: Das sehen wir zum Beispiel auch am aktuellen Hype um das Trikot von Curaçao. Aktuell auf Platz 2 der meistbesuchten Trikots, gleich nach dem Deutschland-Trikot. Und dann gibt es auch wieder die ein oder andere Frage, die überraschend ist. Wie zum Beispiel aktuell, darf ich bei der WM in der Nacht hupen?
1: Die Trendzahlen zeigen auch, wie wichtig die Zeitverschiebung bei dieser WM ist. Fragen zu Anpfiffzeiten stiegen im letzten Monat stark an. Auch Public Viewing beschäftigt die Fans. Die Suchanfragen dazu haben sich im Mai fast verdreifacht. Eine immer wichtigere Rolle bei der Suche spielt KI.
2: Wir zeigen in der Google-Suche grundlegende Infos zur WM, wie Spielstände und Spielpläne, ganz kompakt auf einen Blick. Und um dann noch tiefer in ein Thema einzutauchen, kann man mit dem KI-Modus direkt in den Dialog gehen und weitere Fragen stellen, zum Beispiel zur Aufstellung oder zur Strategie.
1: Diese Trends zeigen wieder einmal, wie sehr große Sportevents die Menschen bewegen.
2: Das Suchinteresse ist schon fast doppelt so hoch wie zur gleichen Zeit vor der WM 2022. Wir wollen schnell über alles informiert sein und stellen gleichzeitig immer komplexere Fragen, die sich aber dank KI heute auch mindestens genauso schnell beantworten lassen.
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die Gruppe Dance Band, Sound of Jamaica. Und das Ganze ist gleich 10 Uhr und 30 Minuten hier auf Gran Canaria. Und wir kommen zu einem Thema. Ja, es wird immer kleiner. Ja, die Automobilindustrie denkt derzeit nach. Ja, es war eines der billigsten Autos Europas. Jetzt soll genau diese Marke zurückkommen. Mit kleinem Preis und besonderem Antrieb. Ja, die Rede ist von dem Yugo. Kennt ihr den noch? Der Yugo soll wieder auf die Straße. Geplant ist ein kompakter Dreitürer, der an das kantige Original aus den 80er Jahren erinnert und wieder als besonderes günstiges Auto antreten soll. Ja, und laut offizieller Medien liegt der angepeilte Einstiegspreis für dieses Auto rund 12.000 Euro, mehr oder weniger. Ganz fertig ist der neue Yugo aber noch nicht. Bisher gibt es ein Designmodell. Neue technische Angaben und den Plan, auf der Expo 2027 in Belgrad einen fahrfähigen Prototyp zu zeigen. Also es wird noch dran gearbeitet momentan, noch gibt es ihn gar nicht. Ja, hinter diesem Comeback steht der serbische Unternehmer Aleksandar Jelicic. Schon 2025 wurde beim Car Design Event in München ein Modell des neuen Yugo gezeigt. Über die ersten Entwürfe und den schwierigen Ruf des alten Modells wurde bereits schon ausführlich berichtet. Ja, der Ansatz passt zur Geschichte der Marke, ja, die nicht kennen sollten. Der Yugo war nie ein Luxusauto, sondern ein möglichst einfacher Kleinwagen. Und genau diese Lücke will die Neuauflage wieder besetzen. In Europa sind wirklich günstige Neuwagen selten geworden. Und ein Auto um 12.000 Euro wäre deshalb eine gute Ansage, wenn es am Ende tatsächlich zu diesem Preis kommen würde, ne? Ja, es soll kein reines Elektroauto, sondern ein Range Extender sein. Ja, spannend ist vor allem der geplante Antrieb bei diesem neuen Yugo. Der neue Yugo soll laut News Auto kein reines Elektroauto werden. Vorgesehen ist ein Hybrid mit Range Extender und dabei fährt das Auto elektrisch. Ein kleiner Verbrenner erzeugt dabei Bedarf dann Strom. Ja, anders als ein Plug-in-Hybrid soll das System ohne externe Ladefunktion auskommen und der Antrieb bei diesem Yugo soll verschiedene Kraftstoffe unterstützen und im Idealfall nur 2,2 Liter auf 100 Kilometer verbrauchen. Wahnsinn! Ja, und genau diese Zahl ist allerdings noch ein Zielwert und kein fixes Maß. Man arbeitet noch dran momentan. Ja, und optisch soll der neue Kleinwagen bewusst an den alten Yugo 45 erinnern. Geplant ist wieder ein kompakter Dreitürer mit klaren Linien und kantiger Silhouette, modernen Leuchten, breitere Proportionen und sportlichen Details sollen verhindern, dass der Wagen wie eine reine Nostalgieübung wirkt. Also Yugo neu aufgelegt, der Yugo 45. Wir dürfen gespannt sein, wann das Ding auf den Markt kommt. 2027 wird er vorgestellt, nächstes Jahr. Ich bin interessiert, ich würde ihn gerne jetzt schon sehen. Nicht schlecht. So entspannt in der Sonnenliege liegen. Einen Martini und dann endlich wieder Sommer 2026. Er steht vor der Tür. Wir sind fast da, ne?

0: Paulona, everybody on the floor.
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0: Und wir kommen zu unseren Promi-Geburtstagen für den heutigen 18. Juni. Gratulieren Willa Holland, amerikanisches Fotomodell und Schauspielerin, feiert ihren 35. heute. Jeremy Irvine, britischer Schauspieler, ebenfalls 36 Jahre jung geworden heute. Anna Fenninger, österreichische Skirennläuferin und Weltcup- und Olympiasiegerin, heute 37 Jahre alt. Gratulation auch Richard Madden, schottischer Schauspieler, feiert seinen 40. heute. Vom Schlager Ella Endlich, deutsche Sängerin, 42 Jahre jung geworden heute. Philipp Poisel, deutscher Liedermacher, seinen 43. Gratulation auch Macklemore, amerikanischer Rapper, 43 Jahre jung geworden. Kaya Kallas, ästhetische Politikerin, ist die Reformer Kalkund, ist durchstehen, Mitglied des Rigogo MDEP. Tja, schaut mal im Duden nach, was das ist. Ja, sie wird heute 49 Jahre jung. Christoph, belgischer Schlagersänger, feiert seinen 50. heute. Auch gut gehaltener Junge. Omid Noripur, deutscher Politiker vom Bündnis 90 Die Grünen und MDB, 51 Jahre jung geworden. Gratulation auch Itzia Itunio, spanische Schauspielerin, heute 52 Jahre alt geworden. Alison Moyet, britische Pop- und Popsängerin, 65 Jahre jung. Peter Altmaier, deutscher Politiker von der CDU, feiert seinen 68. heute. Auch Gratulation Irene Eppel-Weigel, ehemalige deutsche Skirennläuferin, 69 Jahre jung. Ja, auch sie lässt die Korken knallen heute. Isabella Rossellini, italienische Schauspielerin, 74 Jahre jung geworden. Hans Zischler, deutscher Schauspieler, Regisseur und Hörspielsprecher, heute 79 Jahre jung geworden. Paul McCartney, britischer Musiker, Sänger und Songschreiber und Komponist, heute 84 Jahre alt. Soweit unsere Stars und Sternchen von Film und Fernsehen. Gratulation auch an dieser Stelle wie immer unseren Hörerinnen und Hörern, euch einen ja, herzlichen Glückwunsch im Namen des gesamten Teams, hier vom Moderatorenteam, hier von Radio Primavera Gran Canaria. Alles Gute zum Geburtstag für alle, die heute feiern dürfen und auch ein weiteres Jahr natürlich. Und auch noch viele, viele gemeinsame Jahre natürlich. Alles Gute und Gesundheit. Die besten Wünsche von uns.

das war schon wieder fast zwei Stunden hier um uns in der Morning Show Donnerstagvormittag. Man neigt sich so langsam dem Ende entgegen. Nicht zu vergessen unsere historischen Daten natürlich auch heute Morgen. Wir schauen zurück ins Jahr 2016, der 18. Juni. Die Installation Floating Piers des Aktionskünstlers Christo öffnet im norditalienischen Iseosee. Hunderttausende Besucher gehen bis zum 3. Juli über die 3 Kilometer langen schwimmenden Stege. 2006, der 18. Juni, die Katalanen sprechen sich in einem Referendum mit überwältigender Mehrheit für eine größere Eigenständigkeit ihrer Region im Nordosten Spaniens aus. 1976, der 18. Juni, der Halbmittelgewichtler Eckhard Dagge besiegt in der Berliner Deutschlandhalle Elisha Obed von den Bahamas durch technischen K.O. in der 10. Runde. Damit ist Dagge der zweite deutsche Boxweltmeister nach Max Schmeling. 1996, der 18. Juni, im thüringischen Bad Frankenhausen wird das 81 Meter hohe Käfighäuser-Denkmal eingeweiht, das Kaiser Friedrich I. Barbarossa in Stein gehauen auf einem mächtigen Thron am Fuße des Käferhäuserberges zeigt. 1881, der 18. Juni, das Deutsche Reich, Österreich, Ungarn und Russland sichern sich im geheimen Dreikaiserbund wohlwollende Neutralität zu. So, ich widme mich jetzt auch meiner Neutralität. Ich widme mich meinem Urlaub jetzt. Ich wünsche euch viel Spaß hier und weiterhin gute Unterhaltung mit unserem Programm hier natürlich, mit unserem Moderatorenteam. Wir machen jetzt erstmal Pause hier von meiner Stelle aus hier, hören uns dann in 2 Wochen erst wieder. Ich wünsche euch damit noch viel Spaß, einen schönen Sommer, schönes Wochenende natürlich auch, mit viel, viel, viel Sonnenschein. Lasst es euch gut gehen, genießt den Sommer. 2 Titelchen halt für euch noch, Vincent Groß, Buenas Nachos und natürlich DJ Dark und Mental Feat DAP. Time to say goodbye. Mit den beiden Titeln verabschiede ich mich für heute. Sag Dankeschön. Und natürlich bis in 2 Wochen. Bis dahin. Gleiche Stelle, gleicher Ort. Macht's gut. Tschüss, euer Dirk Koblin.

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1: mit Julia Fritz. Die kanarische Regierung hat Inspektionen angekündigt, die klären sollen, ob Preissteigerungen an den Tankstellen, die direkt nach dem Beginn des Iran-Krieges erhoben wurden, rechtens sind. Nach Einschnitten wie dem Ausbruch des Krieges werden die Preise häufig innerhalb von 48 bis 72 Stunden angezogen. Um die Preisspirale nach unten zu drehen, dauert es zwischen 10 und 13 Tagen. Inspektoren überprüfen nun, ob die durchgeführte Teuerung gerechtfertigt war. Ansonsten drohen Sanktionen. Dank koordinierter Ermittlungen von Zivil- und Nationalpolizei konnte auf den Kanaren ein Drogenring zerschlagen werden, der in großem Stil Haschisch zwischen den Kanaren und dem spanischen Festland schmuggelte. Bei verschiedenen Zugriffen auf Gran Canaria, Teneriffa und Lanzarote wurden 25 Verdächtige festgenommen, wovon 16 in Untersuchungshaft sitzen. Außerdem wurden im Rahmen von 6 Hausdurchsuchungen über 7,5 Tonnen Haschisch, Schuss- und Stichwaffen sowie Beweismaterial sichergestellt. Mehrere identifizierte Mitglieder sind noch zur Fahndung ausgeschrieben, wodurch weitere Festnahmen nicht ausgeschlossen sind. Dank der mobilen Sperrmüllsammelstellen, die in verschiedenen Stadtteilen stationiert werden, konnten im Mai rund 18 Tonnen Sperrmüll eingesammelt werden. Mit diesen mobilen Stellen fördern wir die Sauberkeit in unserer Stadt und das Recycling, erklärte der zuständige Stadtrat Hector Alemán. In den Containern können alle Abfälle entsorgt werden, die nicht in die normalen Recycling-Container passen oder in eine andere Kategorie fallen. Die Container werden in die jeweiligen Distrikte gebracht, wo sie von Montag bis Freitag von 11 bis 17 Uhr genutzt werden können. Soweit die Meldungen.
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1: Für Gran Canaria heute zunächst viele Wolken, später mehr Sonne. Vor allem rund um Las Palmas bleibt es erst stark bewölkt. Im Tagesverlauf wird es freundlicher. Die Temperaturen steigen auf 23 bis 24 Grad. Am Nachmittag ist es teils sonnig bis heiter. Am Abend ziehen wieder mehr Wolken auf. Es bleibt aber mild bei etwa 21 bis 22 Grad.
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5: Mit Julia Fritz. Eine Hitzewelle rollt auf Deutschland zu. Heute und vor allem in den kommenden Tagen wird es richtig heiß. Am Wochenende sind bis zu 38 Grad möglich. Experten fordern deshalb erneut besseren Hitzeschutz. Besonders in Unternehmen gäbe es Handlungsbedarf, heißt es von der Allianz. Arbeitszeiten sollten stärker an hohe Temperaturen angepasst werden, um die Produktivität zu sichern. Zusätzlich brauche es bauliche Maßnahmen wie helle Fassaden und begrünte Dächer. Zwischen den USA und dem Iran sollen die Waffen weiter ruhen. Beide Seiten haben dafür nun ein Rahmenabkommen unterzeichnet. Das Memorandum sieht ein Ende des Krieges, die Öffnung der Straße von Hormus und die Freigabe iranischer Vermögenswerte im Ausland vor. Die Waffenruhe soll so lange verlängert werden, bis weitere Details geklärt sind. Offen sind unter anderem das iranische Atomprogramm, mögliche Sanktionen und die Beseitigung von Seeminen in der Straße von Hormus. Deutsche Geschäftsreisende reichen im internationalen Vergleich besonders häufig falsche Spesenabrechnungen ein. Das zeigt eine Befragung im Auftrag von TravelPerk. Rund 26% der deutschen Befragten geben an, regelmäßig unzulässige Spesen einzureichen. Laut TravelPerk entstehen viele dieser Fehler aber nicht absichtlich, sondern durch Unklarheiten oder Versehen bei der Abrechnung. Nur ein kleinerer Teil handle demnach bewusst. Kolumbien ist erfolgreich in die Fußball-WM gestartet. Das Team um Bayern-Star Luis Diaz gewann gegen Usbekistan mit 3:1. Zuvor setzte sich Ghana mit 1:0 gegen Panama durch. Im Topspiel des Tages gewann England gegen Kroatien mit 4:2. Harry Kane erzielte dabei 2 Tore. Portugal kam dagegen nicht über ein 1:1 gegen die Demokratische Republik Kongo hinaus. Soweit die Meldung.
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5: Für Gran Canaria heute zunächst viele Wolken, später mehr Sonne. Vor allem rund um Las Palmas bleibt es erst stark bewölkt. Im Tagesverlauf wird es freundlicher. Die Temperaturen steigen auf 23 bis 24 Grad. Am Nachmittag ist es teils sonnig bis heiter. Am Abend ziehen wieder mehr Wolken auf. Es bleibt aber mild bei etwa 21 bis 22 Grad.
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1: mit Julia Fritz. Die kanarische Regierung hat Inspektionen angekündigt, die klären sollen, ob Preissteigerungen an den Tankstellen, die direkt nach dem Beginn des Iran-Krieges erhoben wurden, rechtens sind. Nach Einschnitten wie dem Ausbruch des Krieges werden die Preise häufig innerhalb von 48 bis 72 Stunden angezogen. Um die Preisspirale nach unten zu drehen, dauert es zwischen 10 und 13 Tagen. Inspektoren überprüfen nun, ob die durchgeführte Teuerung gerechtfertigt war. Ansonsten drohen Sanktionen. Dank koordinierter Ermittlungen von Zivil- und Nationalpolizei konnte auf den Kanaren ein Drogenring zerschlagen werden, der in großem Stil Haschisch zwischen den Kanaren und dem spanischen Festland schmuggelte. Bei verschiedenen Zugriffen auf Gran Canaria, Teneriffa und Lanzarote wurden 25 Verdächtige festgenommen, wovon 16 in Untersuchungshaft sitzen. Außerdem wurden im Rahmen von 6 Hausdurchsuchungen über 7,5 Tonnen Haschisch, Schuss- und Stichwaffen sowie Beweismaterial sichergestellt. Mehrere identifizierte Mitglieder sind noch zur Fahndung ausgeschrieben, wodurch weitere Festnahmen nicht ausgeschlossen sind. Dank der mobilen Sperrmüllsammelstellen, die in verschiedenen Stadtteilen stationiert werden, konnten im Mai rund 18 Tonnen Sperrmüll eingesammelt werden. Mit diesen mobilen Stellen fördern wir die Sauberkeit in unserer Stadt und das Recycling, erklärte der zuständige Stadtrat Hector Alemán. In den Containern können alle Abfälle entsorgt werden, die nicht in die normalen Recycling-Container passen oder in eine andere Kategorie fallen. Die Container werden in die jeweiligen Distrikte gebracht, wo sie von Montag bis Freitag von 11 bis 17 Uhr genutzt werden können. Soweit die Meldungen.
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1: Für Gran Canaria heute zunächst viele Wolken, später mehr Sonne. Vor allem rund um Las Palmas bleibt es erst stark bewölkt. Im Tagesverlauf wird es freundlicher. Die Temperaturen steigen auf 23 bis 24 Grad. Am Nachmittag ist es teils sonnig bis heiter. Am Abend ziehen wieder mehr Wolken auf. Es bleibt aber mild bei etwa 21 bis 22 Grad.
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3: Mit Julia Fritz. Eine Hitzewelle rollt auf Deutschland zu. Heute und vor allem in den kommenden Tagen wird es richtig heiß. Am Wochenende sind bis zu 38 Grad möglich. Experten fordern deshalb erneut besseren Hitzeschutz. Besonders in Unternehmen gäbe es Handlungsbedarf, heißt es von der Allianz. Arbeitszeiten sollten stärker an hohe Temperaturen angepasst werden, um die Produktivität zu sichern. Zusätzlich brauche es bauliche Maßnahmen wie helle Fassaden und begrünte Dächer. Zwischen den USA und dem Iran sollen die Waffen weiter ruhen. Beide Seiten haben dafür nun ein Rahmenabkommen unterzeichnet. Das Memorandum sieht ein Ende des Krieges, die Öffnung der Straße von Hormus und die Freigabe iranischer Vermögenswerte im Ausland vor. Die Waffenruhe soll so lange verlängert werden, bis weitere Details geklärt sind. Offen sind unter anderem das iranische Atomprogramm, mögliche Sanktionen und die Beseitigung von Seeminen in der Straße von Hormus. Deutsche Geschäftsreisende reichen im internationalen Vergleich besonders häufig falsche Spesenabrechnungen ein. Das zeigt eine Befragung im Auftrag von TravelPerk. Rund 26% der deutschen Befragten geben an, regelmäßig unzulässige Spesen einzureichen. Laut TravelPerk entstehen viele dieser Fehler aber nicht absichtlich, sondern durch Unklarheiten oder Versehen bei der Abrechnung. Nur ein kleinerer Teil handle demnach bewusst. Kolumbien ist erfolgreich in die Fußball-WM gestartet. Das Team um Bayern-Star Luis Diaz gewann gegen Usbekistan mit 3:1. Zuvor setzte sich Ghana mit 1:0 gegen Panama durch. Im Topspiel des Tages gewann England gegen Kroatien mit 4:2. Harry Kane erzielte dabei 2 Tore. Portugal kam dagegen nicht über ein 1:1 gegen die Demokratische Republik Kongo hinaus. Soweit die Meldung.
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3: Kolumbien ist erfolgreich in die Fußball-WM gestartet. Das Team um Bayern-Star Luis Diaz gewann gegen Usbekistan mit 3:1. Zuvor setzte sich Ghana mit 1:0 gegen Panama durch. Im Topspiel des Tages gewann England gegen Kroatien mit 4:2. Harry Kane erzielte dabei 2 Tore. Portugal kam dagegen nicht über ein 1:1 gegen die Demokratische Republik Kongo hinaus. RB Leipzig trennt sich nach nur einem Jahr von Cheftrainer Ole Werner. Dabei hatte Werner mit dem Bundesligisten die Champions League erreicht und den Umbruch sportlich gemeistert. Intern soll es dennoch schon länger Zweifel an ihm gegeben haben. Als Nachfolger wird nach übereinstimmenden Medienberichten der Argentinier Martin de Michelis gehandelt. Soweit die Meldungen.
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1: mit Julia Fritz. Die kanarische Regierung hat Inspektionen angekündigt, die klären sollen, ob Preissteigerungen an den Tankstellen, die direkt nach dem Beginn des Iran-Krieges erhoben wurden, rechtens sind. Nach Einschnitten wie dem Ausbruch des Krieges werden die Preise häufig innerhalb von 48 bis 72 Stunden angezogen. Um die Preisspirale nach unten zu drehen, dauert es zwischen 10 und 13 Tagen. Inspektoren überprüfen nun, ob die durchgeführte Teuerung gerechtfertigt war. Ansonsten drohen Sanktionen. Dank koordinierter Ermittlungen von Zivil- und Nationalpolizei konnte auf den Kanaren ein Drogenring zerschlagen werden, der in großem Stil Haschisch zwischen den Kanaren und dem spanischen Festland schmuggelte. Bei verschiedenen Zugriffen auf Gran Canaria, Teneriffa und Lanzarote wurden 25 Verdächtige festgenommen, wovon 16 in Untersuchungshaft sitzen. Außerdem wurden im Rahmen von 6 Hausdurchsuchungen über 7,5 Tonnen Haschisch, Schuss- und Stichwaffen sowie Beweismaterial sichergestellt. Mehrere identifizierte Mitglieder sind noch zur Fahndung ausgeschrieben, wodurch weitere Festnahmen nicht ausgeschlossen sind. Dank der mobilen Sperrmüllsammelstellen, die in verschiedenen Stadtteilen stationiert werden, konnten im Mai rund 18 Tonnen Sperrmüll eingesammelt werden. Mit diesen mobilen Stellen fördern wir die Sauberkeit in unserer Stadt und das Recycling, erklärte der zuständige Stadtrat Hector Alemán. In den Containern können alle Abfälle entsorgt werden, die nicht in die normalen Recycling-Container passen oder in eine andere Kategorie fallen. Die Container werden in die jeweiligen Distrikte gebracht, wo sie von Montag bis Freitag von 11 bis 17 Uhr genutzt werden können. Soweit die Meldungen.
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1: Für Gran Canaria heute zunächst viele Wolken, später mehr Sonne. Vor allem rund um Las Palmas bleibt es erst stark bewölkt. Im Tagesverlauf wird es freundlicher. Die Temperaturen steigen auf 23 bis 24 Grad. Am Nachmittag ist es teils sonnig bis heiter. Am Abend ziehen wieder mehr Wolken auf. Es bleibt aber mild bei etwa 21 bis 22 Grad.
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3: Mit Julia Fritz. Eine Hitzewelle rollt auf Deutschland zu. Heute und vor allem in den kommenden Tagen wird es richtig heiß. Am Wochenende sind bis zu 38 Grad möglich. Experten fordern deshalb erneut besseren Hitzeschutz. Besonders in Unternehmen gäbe es Handlungsbedarf, heißt es von der Allianz. Arbeitszeiten sollten stärker an hohe Temperaturen angepasst werden, um die Produktivität zu sichern. Zusätzlich brauche es bauliche Maßnahmen wie helle Fassaden und begrünte Dächer. Zwischen den USA und dem Iran sollen die Waffen weiter ruhen. Beide Seiten haben dafür nun ein Rahmenabkommen unterzeichnet. Das Memorandum sieht ein Ende des Krieges, die Öffnung der Straße von Hormus und die Freigabe iranischer Vermögenswerte im Ausland vor. Die Waffenruhe soll so lange verlängert werden, bis weitere Details geklärt sind. Offen sind unter anderem das iranische Atomprogramm, mögliche Sanktionen und die Beseitigung von Seeminen in der Straße von Hormus. Deutsche Geschäftsreisende reichen im internationalen Vergleich besonders häufig falsche Spesenabrechnungen ein. Das zeigt eine Befragung im Auftrag von TravelPerk. Rund 26% der deutschen Befragten geben an, regelmäßig unzulässige Spesen einzureichen. Laut TravelPerk entstehen viele dieser Fehler aber nicht absichtlich, sondern durch Unklarheiten oder Versehen bei der Abrechnung. Nur ein kleinerer Teil handle demnach bewusst. Kolumbien ist erfolgreich in die Fußball-WM gestartet. Das Team um Bayern-Star Luis Diaz gewann gegen Usbekistan mit 3:1. Zuvor setzte sich Ghana mit 1:0 gegen Panama durch. Im Topspiel des Tages gewann England gegen Kroatien mit 4:2. Harry Kane erzielte dabei 2 Tore. Portugal kam dagegen nicht über ein 1:1 gegen die Demokratische Republik Kongo hinaus. Soweit die Meldung.
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3: Kolumbien ist erfolgreich in die Fußball-WM gestartet. Das Team um Bayern-Star Luis Diaz gewann gegen Usbekistan mit 3:1. Zuvor setzte sich Ghana mit 1:0 gegen Panama durch. Im Topspiel des Tages gewann England gegen Kroatien mit 4:2. Harry Kane erzielte dabei 2 Tore. Portugal kam dagegen nicht über ein 1:1 gegen die Demokratische Republik Kongo hinaus. RB Leipzig trennt sich nach nur einem Jahr von Cheftrainer Ole Werner. Dabei hatte Werner mit dem Bundesligisten die Champions League erreicht und den Umbruch sportlich gemeistert. Intern soll es dennoch schon länger Zweifel an ihm gegeben haben. Als Nachfolger wird nach übereinstimmenden Medienberichten der Argentinier Martin de Michelis gehandelt. Soweit die Meldungen.
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2: mit Julia Fritz. Die kanarische Regierung hat Inspektionen angekündigt, die klären sollen, ob Preissteigerungen an den Tankstellen, die direkt nach dem Beginn des Iran-Krieges erhoben wurden, rechtens sind. Nach Einschnitten wie dem Ausbruch des Krieges werden die Preise häufig innerhalb von 48 bis 72 Stunden angezogen. Um die Preisspirale nach unten zu drehen, dauert es zwischen 10 und 13 Tagen. Inspektoren überprüfen nun, ob die durchgeführte Teuerung gerechtfertigt war. Ansonsten drohen Sanktionen. Dank koordinierter Ermittlungen von Zivil- und Nationalpolizei konnte auf den Kanaren ein Drogenring zerschlagen werden, der in großem Stil Haschisch zwischen den Kanaren und dem spanischen Festland schmuggelte. Bei verschiedenen Zugriffen auf Gran Canaria, Teneriffa und Lanzarote wurden 25 Verdächtige festgenommen, wovon 16 in Untersuchungshaft sitzen. Außerdem wurden im Rahmen von 6 Hausdurchsuchungen über 7,5 Tonnen Haschisch, Schuss- und Stichwaffen sowie Beweismaterial sichergestellt. Mehrere identifizierte Mitglieder sind noch zur Fahndung ausgeschrieben, wodurch weitere Festnahmen nicht ausgeschlossen sind. Dank der mobilen Sperrmüllsammelstellen, die in verschiedenen Stadtteilen stationiert werden, konnten im Mai rund 18 Tonnen Sperrmüll eingesammelt werden. Mit diesen mobilen Stellen fördern wir die Sauberkeit in unserer Stadt und das Recycling, erklärte der zuständige Stadtrat Hector Alemán. In den Containern können alle Abfälle entsorgt werden, die nicht in die normalen Recycling-Container passen oder in eine andere Kategorie fallen. Die Container werden in die jeweiligen Distrikte gebracht, wo sie von Montag bis Freitag von 11 bis 17 Uhr genutzt werden können. Soweit die Meldungen.
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2: Für Gran Canaria heute zunächst viele Wolken, später mehr Sonne. Vor allem rund um Las Palmas bleibt es erst stark bewölkt. Im Tagesverlauf wird es freundlicher. Die Temperaturen steigen auf 23 bis 24 Grad. Am Nachmittag ist es teils sonnig bis heiter. Am Abend ziehen wieder mehr Wolken auf. Es bleibt aber mild bei etwa 21 bis 22 Grad.
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5: Mit Michael Daub. Mehr als die Hälfte aller jungen Europäer hat schon Hassnachrichten im Netz bekommen. Das zeigt eine aktuelle Auswertung von Eurostat. Betroffen sind vor allem 16- bis 34-Jährige. Hauptgrund für die Anfeindungen waren demnach politische oder soziale Ansichten. Frauen und Mädchen sind häufiger betroffen als Männer. Der Bundesgerichtshof befasst sich heute mit der Schufa. Vier Kläger halten die Berechnung des Schufa-Scores für nicht transparent genug. Der Score spielt etwa bei der Wohnungssuche oder bei Krediten eine wichtige Rolle. Die Schufa selbst weist die Kritik zurück und betont, bereits ausreichend transparent zu sein. Ab November müssen Auskunftsteilen auf Anfrage alle Scores und die wichtigsten Einflusskriterien offenlegen. Ein mögliches Ende des Iran-Kriegs sorgt in der deutschen Wirtschaft für Erleichterung. Das IFO-Institut hat seine Wachstumsprognose leicht angehoben. Die Experten rechnen jetzt damit, dass das Bruttoinlandsprodukt in diesem Jahr um 0,8% wächst. Entscheidend sei aber, ob die Bundesregierung Reformen auf den Weg bringt. Gleichzeitig warnt die Bundesbank vor einer Inflation von mehr als 3%. Grünen-Chefin Franziska Brandner sieht im Rahmenabkommen zwischen den USA und dem Iran keinen Grund zum Jubeln. Bei RTL sagte sie, es sei absurd, das Ende eines Krieges zu feiern, den US-Präsident Trump selbst begonnen habe. Für einen möglichen Bundeswehreinsatz in der Straße von Hormuz gäbe es von den Grünen keinen Blankoscheck. Zwei Schiffe der Bundeswehr sind bereits auf dem Weg ins Rote Meer. Bei der Fußball-WM will die Schweiz heute ihren Patzer aus dem ersten Spiel vergessen machen. Um 21 Uhr trifft sie auf Bosnien-Herzegowina. Nach dem 1:1 gegen Katar steht die Schweiz bereits unter Druck. Bosnien-Herzegowina hatte zum Auftakt ebenfalls 1:1 gegen Kanada gespielt. Im ersten Spiel des Tages trifft Tschechien ab 18 Uhr auf Südafrika. Soweit die Meldung.
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8: Für Gran Canaria heute zunächst viele Wolken, später mehr Sonne. Vor allem rund um Las Palmas bleibt es erst stark bewölkt. Im Tagesverlauf wird es freundlicher. Die Temperaturen steigen auf 23 bis 24 Grad. Am Nachmittag ist es teils sonnig bis heiter. Am Abend ziehen wieder mehr Wolken auf. Es bleibt aber mild bei etwa 21 bis 22 Grad.
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1: mit Julia Fritz. Die kanarische Regierung hat Inspektionen angekündigt, die klären sollen, ob Preissteigerungen an den Tankstellen, die direkt nach dem Beginn des Iran-Krieges erhoben wurden, rechtens sind. Nach Einschnitten wie dem Ausbruch des Krieges werden die Preise häufig innerhalb von 48 bis 72 Stunden angezogen. Um die Preisspirale nach unten zu drehen, dauert es zwischen 10 und 13 Tagen. Inspektoren überprüfen nun, ob die durchgeführte Teuerung gerechtfertigt war. Ansonsten drohen Sanktionen. Dank koordinierter Ermittlungen von Zivil- und Nationalpolizei konnte auf den Kanaren ein Drogenring zerschlagen werden, der in großem Stil Haschisch zwischen den Kanaren und dem spanischen Festland schmuggelte. Bei verschiedenen Zugriffen auf Gran Canaria, Teneriffa und Lanzarote wurden 25 Verdächtige festgenommen, wovon 16 in Untersuchungshaft sitzen. Außerdem wurden im Rahmen von 6 Hausdurchsuchungen über 7,5 Tonnen Haschisch, Schuss- und Stichwaffen sowie Beweismaterial sichergestellt. Mehrere identifizierte Mitglieder sind noch zur Fahndung ausgeschrieben, wodurch weitere Festnahmen nicht ausgeschlossen sind. Dank der mobilen Sperrmüllsammelstellen, die in verschiedenen Stadtteilen stationiert werden, konnten im Mai rund 18 Tonnen Sperrmüll eingesammelt werden. Mit diesen mobilen Stellen fördern wir die Sauberkeit in unserer Stadt und das Recycling, erklärte der zuständige Stadtrat Hector Alemán. In den Containern können alle Abfälle entsorgt werden, die nicht in die normalen Recycling-Container passen oder in eine andere Kategorie fallen. Die Container werden in die jeweiligen Distrikte gebracht, wo sie von Montag bis Freitag von 11 bis 17 Uhr genutzt werden können. Soweit die Meldungen.
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1: Für Gran Canaria heute zunächst viele Wolken, später mehr Sonne. Vor allem rund um Las Palmas bleibt es erst stark bewölkt. Im Tagesverlauf wird es freundlicher. Die Temperaturen steigen auf 23 bis 24 Grad. Am Nachmittag ist es teils sonnig bis heiter. Am Abend ziehen wieder mehr Wolken auf. Es bleibt aber mild bei etwa 21 bis 22 Grad.
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1: mit Julia Fritz. Die kanarische Regierung hat Inspektionen angekündigt, die klären sollen, ob Preissteigerungen an den Tankstellen, die direkt nach dem Beginn des Iran-Krieges erhoben wurden, rechtens sind. Nach Einschnitten wie dem Ausbruch des Krieges werden die Preise häufig innerhalb von 48 bis 72 Stunden angezogen. Um die Preisspirale nach unten zu drehen, dauert es zwischen 10 und 13 Tagen. Inspektoren überprüfen nun, ob die durchgeführte Teuerung gerechtfertigt war. Ansonsten drohen Sanktionen. Dank koordinierter Ermittlungen von Zivil- und Nationalpolizei konnte auf den Kanaren ein Drogenring zerschlagen werden, der in großem Stil Haschisch zwischen den Kanaren und dem spanischen Festland schmuggelte. Bei verschiedenen Zugriffen auf Gran Canaria, Teneriffa und Lanzarote wurden 25 Verdächtige festgenommen, wovon 16 in Untersuchungshaft sitzen. Außerdem wurden im Rahmen von 6 Hausdurchsuchungen über 7,5 Tonnen Haschisch, Schuss- und Stichwaffen sowie Beweismaterial sichergestellt. Mehrere identifizierte Mitglieder sind noch zur Fahndung ausgeschrieben, wodurch weitere Festnahmen nicht ausgeschlossen sind. Dank der mobilen Sperrmüllsammelstellen, die in verschiedenen Stadtteilen stationiert werden, konnten im Mai rund 18 Tonnen Sperrmüll eingesammelt werden. Mit diesen mobilen Stellen fördern wir die Sauberkeit in unserer Stadt und das Recycling, erklärte der zuständige Stadtrat Hector Alemán. In den Containern können alle Abfälle entsorgt werden, die nicht in die normalen Recycling-Container passen oder in eine andere Kategorie fallen. Die Container werden in die jeweiligen Distrikte gebracht, wo sie von Montag bis Freitag von 11 bis 17 Uhr genutzt werden können. Soweit die Meldungen.
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1: Für Gran Canaria heute zunächst viele Wolken, später mehr Sonne. Vor allem rund um Las Palmas bleibt es erst stark bewölkt. Im Tagesverlauf wird es freundlicher. Die Temperaturen steigen auf 23 bis 24 Grad. Am Nachmittag ist es teils sonnig bis heiter. Am Abend ziehen wieder mehr Wolken auf. Es bleibt aber mild bei etwa 21 bis 22 Grad.
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2: Mit Michael Daub. Mehr als die Hälfte aller jungen Europäer hat schon Hassnachrichten im Netz bekommen. Das zeigt eine aktuelle Auswertung von Eurostat. Betroffen sind vor allem 16- bis 34-Jährige. Hauptgrund für die Anfeindungen waren demnach politische oder soziale Ansichten. Frauen und Mädchen sind häufiger betroffen als Männer. Der Bundesgerichtshof befasst sich heute mit der Schufa. 4 Kläger halten die Berechnung des Schufa-Scores für nicht transparent genug. Der Score spielt etwa bei der Wohnungssuche oder bei Krediten eine wichtige Rolle. Die Schufa selbst weist die Kritik zurück und betont, bereits ausreichend transparent zu sein. Ab November müssen Auskunftsteilen auf Anfrage alle Scores und die wichtigsten Einflusskriterien offenlegen. Ein mögliches Ende des Iran-Kriegs sorgt in der deutschen Wirtschaft für Erleichterung. Das IFO-Institut hat seine Wachstumsprognose leicht angehoben. Die Experten rechnen jetzt damit, dass das Bruttoinlandsprodukt in diesem Jahr um 0,8% wächst. Entscheidend sei aber, ob die Bundesregierung Reformen auf den Weg bringt. Gleichzeitig warnt die Bundesbank vor einer Inflation von mehr als 3%. Grünen-Chefin Franziska Brandner sieht im Rahmenabkommen zwischen den USA und dem Iran keinen Grund zum Jubeln. Bei RTL sagte sie, es sei absurd, das Ende eines Krieges zu feiern, den US-Präsident Trump selbst begonnen habe. Für einen möglichen Bundeswehreinsatz in der Straße von Hormuz gäbe es von den Grünen keinen Blankoscheck. 2 Schiffe der Bundeswehr sind bereits auf dem Weg ins Rote Meer. Bei der Fußball-WM will die Schweiz heute ihren Patzer aus dem ersten Spiel vergessen machen. Um 21 Uhr trifft sie auf Bosnien-Herzegowina. Nach dem 1:1 gegen Katar steht die Schweiz bereits unter Druck. Bosnien-Herzegowina hatte zum Auftakt ebenfalls 1:1 gegen Kanada gespielt. Im ersten Spiel des Tages trifft Tschechien ab 18 Uhr auf Südafrika. Soweit die
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4: Kolumbien ist erfolgreich in die Fußball-WM gestartet. Das Team um Bayern-Star Luis Diaz gewann gegen Usbekistan mit 3:1. Zuvor setzte sich Ghana mit 1:0 gegen Panama durch. Im Topspiel des Tages gewann England gegen Kroatien mit 4:2. Harry Kane erzielte dabei 2 Tore. Portugal kam dagegen nicht über ein 1:1 gegen die Demokratische Republik Kongo hinaus. RB Leipzig trennt sich nach nur einem Jahr von Cheftrainer Ole Werner. Dabei hatte Werner mit dem Bundesligisten die Champions League erreicht und den Umbruch sportlich gemeistert. Intern soll es dennoch schon länger Zweifel an ihm gegeben haben. Als Nachfolger wird nach übereinstimmenden Medienberichten der Argentinier Martin De Michelis gehandelt. Soweit die Meldungen.
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1: Ja, mittlerweile 16 Uhr, genau 56 Minuten. Das heißt, wir bleiben noch 4 Minuten bis zu den Nachrichten. Heute ist Donnerstag, der 18. Juni. Und nach den Nachrichten heißt es dann wieder leicht und locker in den Donnerstagabend. Natürlich heute wieder mit der Musik-Wunschbox. Das heißt, ihr wünscht, ich spiele. Ihr könnt mir eure Musikwünsche schicken an WhatsApp oder auf die WhatsApp-Seite hier, Freunde von RPV Gran Canaria. Oder ihr schaut auf unsere Internetseite, nein, auf unsere Dings hier, Musikwunschseite. Natürlich musikwunsch@radio-pv.com. Auch da könnt ihr natürlich eure Musikwünsche hinterlegen und natürlich eure Grüße dort lassen. Wie gesagt, das Ganze gleich nach den Nachrichten. Und ich freue mich tierisch drauf. Bis gleich. Ich habe noch einen Titel hier bis zu den Nachrichten. Wer liebt, gewinnt. Das hat zum Beispiel Daniela Alfinito gesagt.

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1: 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Die kanarische Regierung hat Inspektionen angekündigt, die klären sollen, ob Preissteigerungen an den Tankstellen, die direkt nach dem Beginn des Iran-Krieges erhoben wurden, rechtens sind. Nach Einschnitten wie dem Ausbruch des Krieges werden die Preise häufig innerhalb von 48 bis 72 Stunden angezogen. Um die Preisspirale nach unten zu drehen, dauert es zwischen 10 und 13 Tagen. Inspektoren überprüfen nun, ob die durchgeführte Teuerung gerechtfertigt war. Ansonsten drohen Sanktionen. Dank koordinierter Ermittlungen von Zivil- und Nationalpolizei konnte auf den Kanaren ein Drogenring zerschlagen werden, der in großem Stil Haschisch zwischen den Kanaren und dem spanischen Festland schmuggelte. Bei verschiedenen Zugriffen auf Gran Canaria, Teneriffa und Lanzarote wurden 25 Verdächtige festgenommen, wovon 16 in Untersuchungshaft sitzen. Außerdem wurden im Rahmen von 6 Hausdurchsuchungen über 7,5 Tonnen Haschisch, Schuss- und Stichwaffen sowie Beweismaterial sichergestellt. Mehrere identifizierte Mitglieder sind noch zur Fahndung ausgeschrieben, wodurch weitere Festnahmen nicht ausgeschlossen sind. Dank der mobilen Sperrmüllsammelstellen, die in verschiedenen Stadtteilen stationiert werden, konnten im Mai rund 18 Tonnen Sperrmüll eingesammelt werden. Mit diesen mobilen Stellen fördern wir die Sauberkeit in unserer Stadt und das Recycling, erklärte der zuständige Stadtrat Hector Alemán. In den Containern können alle Abfälle entsorgt werden, die nicht in die normalen Recycling-Container passen oder in eine andere Kategorie fallen. Die Container werden in die jeweiligen Distrikte gebracht, wo sie von Montag bis Freitag von 11 bis 17 Uhr genutzt werden können. Soweit die Meldungen.
2: Es ist genau 17:02 Uhr. Herzlich willkommen hier bei Radio Primavera. Gran Canaria auf der Welle 107,3 FM. Heute ist Donnerstag, der 18. Juni 2026. Und wir schauen aufs Wetter drauf. Aktuelle Wetterlage Gran Canaria, Playa de Inglés, der Süden von Gran Canaria. Wir haben zurzeit eine Temperatur von 23 Grad, gefühlte 25 Grad. Der UV-Index, der steht auf der Stufe 3, also auf der Mittelstufe. Ein wenig Wind aus südöstlicher Richtung mit 19 Stundenkilometer. Und jetzt schon die Luftfeuchtigkeit bei 70%. Ja, wenn ich so aus meinem Studiofenster schaue, muss ich sagen, wir haben ein wenig Kaliber oder wir bekommen ein wenig Kaliber, ein wenig Sand in der Luft. Sonne pur, ein paar Wölkchen hier, ein paar weiße Wölkchen. So viel zu den Wetterdaten. Gran Canaria, Playa de Inglés, der Süden von Gran Canaria. Und ich sage herzlich willkommen zu meiner Sendung Leicht und Locker in den Abend hier, natürlich heute wieder am Donnerstag mit der Musik Wunschbox. Das heißt, ihr wünscht, ich spiele. Euer Musikwunsch schickt ihr einfach an musikwunsch@radio-pv.com oder ihr schaut auf unsere WhatsApp-Seite Freunde von RPV Gran Canaria. Auch da könnt ihr natürlich eure Musikwünsche äußern, eure Grüße hinterlegen und ihr könnt sogar aufs Band sprechen. Ja, deine Stimme hier im Radio bei mir in meiner Sendung. Alles das ist möglich hier bei uns bei Radio Primavera Gran Canaria. Und das Ganze mal wieder live aus dem Studio 3. Am Mikrofon für euch der Jürgen und schön, dass ihr dabei seid. So, ich würde sagen, Jürgen, wir starten direkt durch hier. Ich begrüße Adi Lippert natürlich hier auch wieder am anderen Ende sitzt und mich wieder korrigiert hier. Wir sind natürlich auf Gran Canaria, nicht in Gran Canaria. Ich weiß auch nicht, ja, das ist die Nervosität immer gleich. Ich habe noch keinen gehabt heute, ist mitten in der Woche, ne? So, aber ich sage, wir starten direkt durch hier mit Liebe kann so wehtun, nicht?

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Marianne Rosenberg, Liebe kann so wehtun. So Puertas Canarias lädt zum Tag der offenen Häfen in Castillo de Romeral ein. Und zwar Puertas Canarias veranstaltet jetzt am Freitag, also morgen den 19. Juni in Castillo de Romeral, einen weiteren Tag der offenen Häfen. Besucher können den Hafen bei

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1: 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Und was soll ich sagen, die kanarische Regierung hat jetzt eine engere Zusammenarbeit mit dem spanischen Wetterdienst AEMET angekündigt. Man sagt, gemeinsam sollen nämlich jetzt Modelle erarbeitet werden, die eine gute Koordination mit dem Zivilschutz in Notfallsituationen jetzt garantieren. Durch gute Informationskanäle sollen nämlich Entscheidungen besser und schneller getroffen werden, um die Bevölkerung, Infrastrukturen und Güter bestmöglich zu schützen. Und wir machen weiter mit John Denver, My Sweet Lady.

John Denver und My Sweet Lady. Das Ganze um 17 Uhr, genau 24 Minuten. Wir sind in der ersten Stunde leicht unter Lock in den Abend hier live aus dem Studio 3. Am Mikrofon immer noch für euch der Jürgen. Und ich sage schön, dass ihr dabei seid. Und wir machen direkt weiter mit einem Musikwunsch. DJ Ötzi und Stereo Act und natürlich Country Roads.

Ja, und ich sage mal für alle, die unsere wunderschöne Insel Gran Canaria heute leider wieder verlassen müssen, weil sie ja in den Alltag zurück müssen, der Urlaub vorbei ist, wünsche ich einen guten Flug, so wie zum Beispiel auch der Katja und dem Mike. Ich wünsche euch alles Gute. Wir sehen uns spätestens im November wieder hier bei uns auf Gran Canaria. So, wir machen weiter mit Wenn das Liebe ist.

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2: Mit Michael Daub. Mehr als die Hälfte aller jungen Europäer hat schon Hassnachrichten im Netz bekommen. Das zeigt eine aktuelle Auswertung von Eurostat. Betroffen sind vor allem 16- bis 34-Jährige. Hauptgrund für die Anfeindungen waren demnach politische oder soziale Ansichten. Frauen und Mädchen sind häufiger betroffen als Männer. Der Bundesgerichtshof befasst sich heute mit der Schufa. Vier Kläger halten die Berechnung des Schufa-Scores für nicht transparent genug. Der Score spielt etwa bei der Wohnungssuche oder bei Krediten eine wichtige Rolle. Die Schufa selbst weist die Kritik zurück und betont, bereits ausreichend transparent zu sein. Ab November müssen Auskunftsteilen auf Anfrage alle Scores und die wichtigsten Einflusskriterien offenlegen. Ein mögliches Ende des Iran-Kriegs sorgt in der deutschen Wirtschaft für Erleichterung. Das IFO-Institut hat seine Wachstumsprognose leicht angehoben. Die Experten rechnen jetzt damit, dass das Bruttoinlandsprodukt in diesem Jahr um 0,8% wächst. Entscheidend sei aber, ob die Bundesregierung Reformen auf den Weg bringt. Gleichzeitig warnt die Bundesbank vor einer Inflation von mehr als 3%. Grünen-Chefin Franziska Brandner sieht im Rahmenabkommen zwischen den USA und dem Iran keinen Grund zum Jubeln. Bei RTL sagte sie, es sei absurd, das Ende eines Krieges zu feiern, den US-Präsident Trump selbst begonnen habe. Für einen möglichen Bundeswehreinsatz in der Straße von Hormuz gäbe es von den Grünen keinen Blankoscheck. Zwei Schiffe der Bundeswehr sind bereits auf dem Weg ins Rote Meer. Bei der Fußball-WM will die Schweiz heute ihren Patzer aus dem ersten Spiel vergessen machen. Um 21 Uhr trifft sie auf Bosnien-Herzegowina. Nach dem 1:1 gegen Katar steht die Schweiz bereits unter Druck. Bosnien-Herzegowina hatte zum Auftakt ebenfalls 1:1 gegen Kanada gespielt. Im ersten Spiel des Tages trifft Tschechien ab 18 Uhr auf Südafrika. Soweit die.
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4: Ja, bevor ich zu den Hits komme, komme ich mal zum Blick der Uhrzeit. Mittlerweile 17 Uhr und genau 34 Minuten. Wir sind immer noch in der ersten Stunde. Leicht und locker in den Donnerstagabend hier natürlich heute, wie am Donnerstag, jeden Donnerstag mit der Musikwunschbox. Das heißt, ihr wünscht, ich spiele. Und ich spiele mal den nächsten Musikwunsch. Und der kommt vom Harald heute. Der Harald hat einen Musikwunsch. You'll never walk alone. Nein, wir laufen niemals allein.

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2: Ganz genau, mehr geht immer. 5 Tage die Woche für euch hier live aus dem Studio 3. Und ich freue mich Tag ein, Tag aus drauf. Und ich komme direkt weiter zum nächsten Musikwunsch. Und der kommt von Nino D'Angelo hier, jenseits von Eden. Nicht der Musikwunsch, nein, dieser Song natürlich.

Nino D'Angelo jenseits von Eden. So, seit Mittwoch hat jetzt die regionale Fluggesellschaft Binter Canarias eine Direktverbindung zwischen den Kanaren und dem Flughafen Logroño Arcillo in La Rioja aktiviert. Ja, jeden Mittwoch und Sonntag wird die Strecke von Gran Canaria aus bedient, sagt man. Anschlussflüge von denen, ja, die Insel sind dann kostenlos und etwa 60% der Buchungen auf dieser Strecke werden von den Kanarischen ja ausgetätigt, was die Aktivität der Strecke für Kanarier natürlich dann unterstreicht. Und wir machen weiter mit Maite Kelly und natürlich von A bis Z.

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2: Ganz genau, so schaut es aus. Toni Christi. Torero.

So, einen Bericht habe ich noch und zwei Titel und dann ist meine erste Stunde leider schon vorbei. OMD, Call My Name.

OMD und Coal Mine nehmen. Segelboot mit Kokain mal wieder abgefangen worden, und zwar kanarische und französische Zollverhandler haben jetzt rund 400 Meilen, also rund circa 650 Kilometer südlich der kanarischen Insel ein Segelboot abgefangen, das mit fast 500 Kilogramm Kokain beladen war. Ja, drei Personen, zwei Brasilianer und ein Marokkaner wurden festgenommen. Man sagt, der Zugriff kam auch dank der guten Zusammenarbeit der internationalen und amerikanischen Behörden zustande. Und ich habe noch einen Titel, dann die Nachrichten, dann hören wir uns gleich wieder in der zweiten Stunde. Ich freue mich drauf. Bis gleich, euer Jürgen.

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1: mit Julia Fritz. Die kanarische Regierung hat Inspektionen angekündigt, die klären sollen, ob Preissteigerungen an den Tankstellen, die direkt nach dem Beginn des Iran-Krieges erhoben wurden, rechtens sind. Nach Einschnitten wie dem Ausbruch des Krieges werden die Preise häufig innerhalb von 48 bis 72 Stunden angezogen. Um die Preisspirale nach unten zu drehen, dauert es zwischen 10 und 13 Tagen. Inspektoren überprüfen nun, ob die durchgeführte Teuerung gerechtfertigt war. Ansonsten drohen Sanktionen. Dank koordinierter Ermittlungen von Zivil- und Nationalpolizei konnte auf den Kanaren ein Drogenring zerschlagen werden, der in großem Stil Haschisch zwischen den Kanaren und dem spanischen Festland schmuggelte. Bei verschiedenen Zugriffen auf Gran Canaria, Teneriffa und Lanzarote wurden 25 Verdächtige festgenommen, wovon 16 in Untersuchungshaft sitzen. Außerdem wurden im Rahmen von 6 Hausdurchsuchungen über 7,5 Tonnen Haschisch, Schuss- und Stichwaffen sowie Beweismaterial sichergestellt. Mehrere identifizierte Mitglieder sind noch zur Fahndung ausgeschrieben, wodurch weitere Festnahmen nicht ausgeschlossen sind. Dank der mobilen Sperrmüllsammelstellen, die in verschiedenen Stadtteilen stationiert werden, konnten im Mai rund 18 Tonnen Sperrmüll eingesammelt werden. Mit diesen mobilen Stellen fördern wir die Sauberkeit in unserer Stadt und das Recycling, erklärte der zuständige Stadtrat Hector Alemán. In den Containern können alle Abfälle entsorgt werden, die nicht in die normalen Recycling-Container passen oder in eine andere Kategorie fallen. Die Container werden in die jeweiligen Distrikte gebracht, wo sie von Montag bis Freitag von 11 bis 17 Uhr genutzt werden können. Soweit die Meldungen.
2: Herzlich willkommen zurück zur zweiten Stunde Leicht und Locker in den Abend. Heute am Donnerstag, den 18. Juni 2026, mittlerweile 18 Uhr und genau 2 Minuten. Wir schauen aufs Wetter drauf. Aktuelle Wetterlage: Gran Canaria, Playa de Ingles, der Süden von Gran Canaria. Wir haben zurzeit eine Temperatur von 23 Grad. Der UV-Index steht auf der Stufe 2, also auf der niedrigen Stufe. Ein wenig Wind aus süd-südöstlicher Richtung mit 18 Stundenkilometer. Luftfeuchtigkeit angestiegen auf 71%. Und wenn ich so aus meinem Studiofenster schaue, muss ich sagen, Kalima lässt grüßen, Sand in der Luft. Nichtsdestotrotz, schönes Wetter haben wir hier. Auch in der zweiten Stunde natürlich das Neueste vom Neuesten weltweit und natürlich von und über die Kanarischen Inseln und jede Menge gute Musik. Das heißt, ihr Musikwunsch, dann schickt ihr mir doch einfach an musikwunsch@radio-pv.com. Oder natürlich auf unsere WhatsApp-Seite hier, Freunde von RPV Gran Canaria. Auch da könnt ihr natürlich eure Musikwünsche äußern, eure Grüße dort lassen. Und ihr könnt sogar aus Band sprechen. Ja, alles das ist möglich hier bei uns bei Radio Primavera Gran Canaria. Deine Stimme im Radio, in meiner Sendung, nur in meiner Sendung. Und das Ganze mal wieder live aus dem Studio 3 hier. Am Mikrofon für euch der Jürgen. Schön, dass ihr dabei seid. Ich würde sagen, wir starten auch direkt durch mit dem ersten Titel, mit dem ersten Musikwunsch. Und der kommt von der Dagi heute. Es ist einfach passiert. Ich weiß, Dagmar.

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1: Ich sag mal vielen Dank, André Parker. Ich mache ein glückliches Mädchen aus dir, ja.

Chris Roberts und ich mache ein glückliches Mädchen aus dir. Mittlerweile 18 Uhr und genau 10 Minuten. Man sagt, nach einer Kampagne für mentale Gesundheit auf Teneriffa, unsere Regierung hat nun eine zweite Kampagne ins Leben gerufen. Dieses Mal geht es nämlich um die Suchtprävention. Ja, deshalb wird über Plakate und Werbespots von dem Konsum von Alkohol und Drogen oder aber auch vor der Spielsucht gewarnt. Die Kampagne soll überall dort auftauchen, wo

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1: 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So, wir machen weiter mit Guido Westermann und unsere Zeit.

Ja, man sagt Einbruch bei deutschen Urlaubern und warum Gran Canaria im Sommer 2026 trotzdem Rekorde bricht. Ja, man sagt schlechte Nachrichten vom deutschen Markt. Die Urlaubszahlen für Gran Canaria sinken im Sommer 2026. Aber die Sorge im Süden von Gran Canaria, der traditionelle, ja so wichtige deutsche Markt, bricht für diese kommende Sommersaison 2026 spürbar ein, sagt man. Und für die Hotels in Maspalomas und Umgebung ist das zunächst ein Dämpfer. Doch, ja, jetzt kommt es. Doch die Reisebranche auf der kanarischen Insel hier kann aufatmen. Dank einer gewaltigen Reisewelle aus Nordeuropa und einem anhaltenden Boom aus Großbritannien wird das Minus nicht nur perfekt ausgeglichen. Nein, man sagt, die Insel steuert sogar auf einen historischen Allzeitrekord bei den Flugkapazitäten zu. Ein Wahnsinn. Der eine geht, der andere kommt. Es bleibt also immer wieder positiv. Und hier ist auch positiv der nächste Musiktitel. Ella, endlich niemals geht man so ganz nein. Man hat immer einen Grund, ne?

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Norman Lange vor Glück geweint. Ich komme direkt zum nächsten Musikwunsch und grüße die Margit. Die Margit hat einen Musikwunsch und den möchte ich natürlich erfüllen. Liebe Margit, dein Musikwunsch für heute: geboren, um zu leben. Und hier ist Unheilig.

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2: Ein paar Börsendaten an diesem Donnerstagvormittag. Der DAX leicht im Plus und über der Marke von 25.000 Punkten. Knapp, aber er ist drüber heute Morgen. Der Euro fällt auf knapp 1 US-Dollar und 15 Cent für die europäische Gemeinschaftswährung. Der Goldpreis klettert auf knapp 4.300 US-Dollar für die Feinunze am Morgen. Und der Ölpreis fällt und pendelt knapp über der Marke von 74 US-Dollar pro Barrel. In der Kursliste vorne Infineon, Siemens Energy und Airbus. Die Schlusslichter heißen im Moment BMW, Scout24 und Mercedes-Benz.
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4: Ja, das gibt es nur bei uns hier bei Radio Primavera Gran Canaria. Ein kurzer Blick zur mittlerweile 18 Uhr und genau 32 Minuten. Wir sind immer noch in der zweiten Stunde, leicht und locker in den Abend. Heute am Donnerstag natürlich wieder mit der Musikwunschbox. Das heißt, ihr wünscht, ich spiele. So, ich habe es letzte Woche schon mal angeschnitten. Juwelenraub in Playa de Ingles. Hört sich ja richtig, richtig gefährlich an. Es war auch richtig gefährlich. Der Martin Katt wird darüber auch den Bericht geschickt schon mal. Drei Verdächtige nach der Verfolgungsjagd wurden festgenommen und es waren insgesamt 4 maskierte Täter, überfielen nämlich am vergangenen Samstag eine Schmuckhandlung im Einkaufszentrum Cita in Playa de Ingles und flohen dann anschließend mit dem Auto. Man sagt, nach einer Verfolgungsjagd über komplette Autobahn Richtung die GC1 in Richtung Flughafen in wurde das Fahrzeug dann in Telde verunglückt oder verunglückte das Fluchtfahrzeug, Jürgen heißt das. Und 3 Verdächtige wurden natürlich dann gleich festgenommen, aber ein Vierter ist weiterhin auf der Flucht. Man sagt, die Ermittlungen zum Raub und ja zur Höhe der Beute laufen noch auf vollen Touren. Man weiß also nicht, wie hoch die Beute war und wie gesagt, der 4. Verdächtige ist auch noch nicht gefasst worden. Und wir machen weiter mit Auf einmal, da warst du da, ich auch, vor vielen Jahren, auf einmal war ich hier im Radio. Nena, auf einmal warst du da.
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Nena, und auf einmal warst du da. Ich habe eben gehört, in Deutschland ist es so warm, über 30 Grad. Und ich habe mir gedacht, ich schicke euch einfach mal unsere Wässer rüber, por favor, ja? Ein Bier zum Abkühlen.

und Svesser, por favor, DJ W war das. Ja, lieber Volker, schöner Song, muss ich ganz ehrlich sagen. Und weil das so schön passt, mache ich gleich direkt weiter hier. Natürlich mit Mango Jerry und In the Summertime.

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Nein, nein, nein, nein. Wer hat an der Uhr gedreht? Ich hab noch ein bisschen. Das Unterbrechen war, das geht nicht. Nein, wir haben es erst 10 Minuten vor. Und hier habe ich erstmal noch für euch Anna Ernakova. Schon lange nicht mehr gespielt. Ein sehr schöner Titel. Mir gefällt der sehr gut. Behind Blue Eyes.

Es ist genau 18.55 Uhr. Ja, das waren schon wieder fast zwei Stunden leicht und locker in den Donnerstagabend. Wir schauen aufs Wetter drauf. Nein, wir schauen auf den Sonnenaufgang. Sonnenaufgang hatten wir nämlich in Maspalomas heute hier um 7.06 Uhr. Untergehen wird die Sonne laut Statistik um 21 Uhr. Es wird immer kürzer die Zeit. Wer schwimmen gehen möchte, wir haben zurzeit Ablauf des Wasser an der Strand von Playa de Ingles und Umgebung. Sollte die rote Fahne gehisst sein, heißt das natürlich absolutes Baden verboten. Die Temperatur zurzeit liegt immer bei 23 Grad. Sonne pur, ein paar Wolken sind aufgekommen. Der UV-Index steht immer noch auf der Stufe 2, also auf der niedrigen Stufe. Ein wenig Wind dazu gekommen aus süd-südöstlicher Richtung mit 18 Stundenkilometer. Luftfeuchtigkeit zurzeit 71%. Ja, nicht vergessen, morgen geht schon wieder weiter von 16 bis 18 Uhr. Dann heißt es wieder Hits vergangener Zeiten. Das Ganze natürlich wieder live aus dem Studio 3. Natürlich mit meiner Wenigkeit. Ich wünsche euch noch allen einen schönen Abend, einen geruhsamen Abend und danke für die Musikwünsche, danke für die schöne Unterhaltung und eigentlich alles gesagt, bis auf diesen Titel hier. Happy Song war das und hier ist Boney M. Und ich wünsche euch einen schönen Abend. Bis morgen, euer Jürgen Korte.

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1: mit Julia Fritz. Die kanarische Regierung hat Inspektionen angekündigt, die klären sollen, ob Preissteigerungen an den Tankstellen, die direkt nach dem Beginn des Iran-Krieges erhoben wurden, rechtens sind. Nach Einschnitten wie dem Ausbruch des Krieges werden die Preise häufig innerhalb von 48 bis 72 Stunden angezogen. Um die Preisspirale nach unten zu drehen, dauert es zwischen 10 und 13 Tagen. Inspektoren überprüfen nun, ob die durchgeführte Teuerung gerechtfertigt war. Ansonsten drohen Sanktionen. Dank koordinierter Ermittlungen von Zivil- und Nationalpolizei konnte auf den Kanaren ein Drogenring zerschlagen werden, der in großem Stil Haschisch zwischen den Kanaren und dem spanischen Festland schmuggelte. Bei verschiedenen Zugriffen auf Gran Canaria, Teneriffa und Lanzarote wurden 25 Verdächtige festgenommen, wovon 16 in Untersuchungshaft sitzen. Außerdem wurden im Rahmen von 6 Hausdurchsuchungen über 7,5 Tonnen Haschisch, Schuss- und Stichwaffen sowie Beweismaterial sichergestellt. Mehrere identifizierte Mitglieder sind noch zur Fahndung ausgeschrieben, wodurch weitere Festnahmen nicht ausgeschlossen sind. Dank der mobilen Sperrmüllsammelstellen, die in verschiedenen Stadtteilen stationiert werden, konnten im Mai rund 18 Tonnen Sperrmüll eingesammelt werden. Mit diesen mobilen Stellen fördern wir die Sauberkeit in unserer Stadt und das Recycling, erklärte der zuständige Stadtrat Hector Alemán. In den Containern können alle Abfälle entsorgt werden, die nicht in die normalen Recycling-Container passen oder in eine andere Kategorie fallen. Die Container werden in die jeweiligen Distrikte gebracht, wo sie von Montag bis Freitag von 11 bis 17 Uhr genutzt werden können. Soweit die Meldungen.
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1: Für Gran Canaria heute zunächst viele Wolken, später mehr Sonne. Vor allem rund um Las Palmas bleibt es erst stark bewölkt. Im Tagesverlauf wird es freundlicher. Die Temperaturen steigen auf 23 bis 24 Grad. Am Nachmittag ist es teils sonnig bis heiter. Am Abend ziehen wieder mehr Wolken auf. Es bleibt aber mild bei etwa 21 bis 22 Grad.
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5: Mit Michael Daub. Mehr als die Hälfte aller jungen Europäer hat schon Hassnachrichten im Netz bekommen. Das zeigt eine aktuelle Auswertung von Eurostat. Betroffen sind vor allem 16- bis 34-Jährige. Hauptgrund für die Anfeindungen waren demnach politische oder soziale Ansichten. Frauen und Mädchen sind häufiger betroffen als Männer. Der Bundesgerichtshof befasst sich heute mit der Schufa. Vier Kläger halten die Berechnung des Schufa-Scores für nicht transparent genug. Der Score spielt etwa bei der Wohnungssuche oder bei Krediten eine wichtige Rolle. Die Schufa selbst weist die Kritik zurück und betont, bereits ausreichend transparent zu sein. Ab November müssen Auskunft teilen auf Anfrage alle Scores und die wichtigsten Einflusskriterien offenlegen. Ein mögliches Ende des Iran-Kriegs sorgt in der deutschen Wirtschaft für Erleichterung. Das IFO-Institut hat seine Wachstumsprognose leicht angehoben. Die Experten rechnen jetzt damit, dass das Bruttoinlandsprodukt in diesem Jahr um 0,8% wächst. Entscheidend sei aber, ob die Bundesregierung Reformen auf den Weg bringt. Gleichzeitig warnt die Bundesbank vor einer Inflation von mehr als 3%. Grünen-Chefin Franziska Brandner sieht im Rahmenabkommen zwischen den USA und dem Iran keinen Grund zum Jubeln. Bei RTL sagte sie, es sei absurd, das Ende eines Krieges zu feiern, den US-Präsident Trump selbst begonnen habe. Für einen möglichen Bundeswehreinsatz in der Straße von Hormuz gäbe es von den Grünen keinen Blankoscheck. Zwei Schiffe der Bundeswehr sind bereits auf dem Weg ins Rote Meer. Bei der Fußball-WM will die Schweiz heute ihren Patzer aus dem ersten Spiel vergessen machen. Um 21 Uhr trifft sie auf Bosnien-Herzegowina. Nach dem 1:1 gegen Katar steht die Schweiz bereits unter Druck. Bosnien-Herzegowina hatte zum Auftakt ebenfalls 1:1 gegen Kanada gespielt. Im ersten Spiel des Tages trifft Tschechien ab 18 Uhr auf Südafrika. Soweit die...
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1: 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Die kanarische Regierung hat Inspektionen angekündigt, die klären sollen, ob Preissteigerungen an den Tankstellen, die direkt nach dem Beginn des Iran-Krieges erhoben wurden, rechtens sind. Nach Einschnitten wie dem Ausbruch des Krieges werden die Preise häufig innerhalb von 48 bis 72 Stunden angezogen. Um die Preisspirale nach unten zu drehen, dauert es zwischen 10 und 13 Tagen. Inspektoren überprüfen nun, ob die durchgeführte Teuerung gerechtfertigt war. Ansonsten drohen Sanktionen. Dank koordinierter Ermittlungen von Zivil- und Nationalpolizei konnte auf den Kanaren ein Drogenring zerschlagen werden, der in großem Stil Haschisch zwischen den Kanaren und dem spanischen Festland schmuggelte. Bei verschiedenen Zugriffen auf Gran Canaria, Teneriffa und Lanzarote wurden 25 Verdächtige festgenommen, wovon 16 in Untersuchungshaft sitzen. Außerdem wurden im Rahmen von 6 Hausdurchsuchungen über 7,5 Tonnen Haschisch, Schuss- und Stichwaffen sowie Beweismaterial sichergestellt. Mehrere identifizierte Mitglieder sind noch zur Fahndung ausgeschrieben, wodurch weitere Festnahmen nicht ausgeschlossen sind. Dank der mobilen Sperrmüllsammelstellen, die in verschiedenen Stadtteilen stationiert werden, konnten im Mai rund 18 Tonnen Sperrmüll eingesammelt werden. Mit diesen mobilen Stellen fördern wir die Sauberkeit in unserer Stadt und das Recycling, erklärte der zuständige Stadtrat Hector Alemán. In den Containern können alle Abfälle entsorgt werden, die nicht in die normalen Recycling-Container passen oder in eine andere Kategorie fallen. Die Container werden in die jeweiligen Distrikte gebracht, wo sie von Montag bis Freitag von 11 bis 17 Uhr genutzt werden können. Soweit die Meldungen.
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1: Für Gran Canaria heute zunächst viele Wolken, später mehr Sonne. Vor allem rund um Las Palmas bleibt es erst stark bewölkt. Im Tagesverlauf wird es freundlicher. Die Temperaturen steigen auf 23 bis 24 Grad. Am Nachmittag ist es teils sonnig bis heiter. Am Abend ziehen wieder mehr Wolken auf. Es bleibt aber mild bei etwa 21 bis 22 Grad.
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3: Mit Michael Daub. Mehr als die Hälfte aller jungen Europäer hat schon Hassnachrichten im Netz bekommen. Das zeigt eine aktuelle Auswertung von Eurostat. Betroffen sind vor allem 16- bis 34-Jährige. Hauptgrund für die Anfeindungen waren demnach politische oder soziale Ansichten. Frauen und Mädchen sind häufiger betroffen als Männer. Der Bundesgerichtshof befasst sich heute mit der Schufa. 4 Kläger halten die Berechnung des Schufa-Scores für nicht transparent genug. Der Score spielt etwa bei der Wohnungssuche oder bei Krediten eine wichtige Rolle. Die Schufa selbst weist die Kritik zurück und betont, bereits ausreichend transparent zu sein. Ab November müssen Auskunftteilen auf Anfrage alle Scores und die wichtigsten Einflusskriterien offenlegen. Ein mögliches Ende des Iran-Kriegs sorgt in der deutschen Wirtschaft für Erleichterung. Das IFO-Institut hat seine Wachstumsprognose leicht angehoben. Die Experten rechnen jetzt damit, dass das Bruttoinlandsprodukt in diesem Jahr um 0,8% wächst. Entscheidend sei aber, ob die Bundesregierung Reformen auf den Weg bringt. Gleichzeitig warnt die Bundesbank vor einer Inflation von mehr als 3%. Grünen-Chefin Franziska Brandner sieht im Rahmenabkommen zwischen den USA und dem Iran keinen Grund zum Jubeln. Bei RTL sagte sie, es sei absurd, das Ende eines Krieges zu feiern, den US-Präsident Trump selbst begonnen habe. Für einen möglichen Bundeswehreinsatz in der Straße von Hormuz gäbe es von den Grünen keinen Blankoscheck. 2 Schiffe der Bundeswehr sind bereits auf dem Weg ins Rote Meer. Bei der Fußball-WM will die Schweiz heute ihren Patzer aus dem ersten Spiel vergessen machen. Um 21 Uhr trifft sie auf Bosnien-Herzegowina. Nach dem 1:1 gegen Katar steht die Schweiz bereits unter Druck. Bosnien-Herzegowina hatte zum Auftakt ebenfalls 1:1 gegen Kanada gespielt. Im ersten Spiel des Tages trifft Tschechien ab 18 Uhr auf Südafrika. Soweit die
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5: Kolumbien ist erfolgreich in die Fußball-WM gestartet. Das Team um Bayern-Star Luis Diaz gewann gegen Usbekistan mit 3:1. Zuvor setzte sich Ghana mit 1:0 gegen Panama durch. Im Topspiel des Tages gewann England gegen Kroatien mit 4:2. Harry Kane erzielte dabei 2 Tore. Portugal kam dagegen nicht über ein 1:1 gegen die Demokratische Republik Kongo hinaus. RB Leipzig trennt sich nach nur einem Jahr von Cheftrainer Ole Werner. Dabei hatte Werner mit dem Bundesligisten die Champions League erreicht und den Umbruch sportlich gemeistert. Intern soll es dennoch schon länger Zweifel an ihm gegeben haben. Als Nachfolger wird nach übereinstimmenden Medienberichten der Argentinier Martin de Michelis gehandelt. Soweit die Meldungen.
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2: Okay.

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